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5: Mit Justin Hamm. Erstmals seit 6 Jahren haben die Fußballer des FC Bayern wieder den DFB-Pokal gewonnen. Im Finale von Berlin triumphierten die Münchner mit einem 3:0 gegen Vorjahressieger Stuttgart. Alle 3 Treffer erzielte Sturmstar Harry Kane in der zweiten Halbzeit, ein lupenreiner Hattrick. Insgesamt ist es für die Bayern der 21. DFB-Pokalsieg. Den letzten Triumph gab es aber wie gesagt 2020. Nun ist der Pokalfluch gebrochen. Laut US-Präsident Trump geht es in den Gesprächen mit dem Iran über ein Ende des Krieges voran. Ein Rahmenabkommen sei weitgehend ausgehandelt, so Trump. Kollegin Tina Eck in den USA, was ist denn der Grund für die plötzlichen Fortschritte?
6: Nach den Worten Trumps sehr gute Gespräche mit Vertretern aus den Golfstaaten und der Türkei und er telefonierte auch mit dem israelischen Premier Netanyahu. Die letzten Aspekte und Details werden noch besprochen und festgezurrt, darunter die Öffnung der Straße von Hormuz. Ein 14-Punkte-Plan soll demnach den Rahmen für Verhandlungen zwischen den USA und dem Iran festschreiben und den Krieg formell beenden.
5: Und wir bleiben gleich in den USA. In der Nähe des Weißen Hauses hat es nach Angaben des FBI Schüsse gegeben. Beamte seien vor Ort und unterstützen den Secret Service. Weitere Details blieben erstmal offen. Mehrere US-Medien berichten von Schussgeräuschen in Washington. US-Präsident Trump befand sich zu dem Zeitpunkt im Weißen Haus. An der A7 in Unterfranken ist ein Windrad in Brand geraten. Die örtlichen Feuerwehren sind mit einem Großaufgebot vor Ort. Die A7 wurde zwischen den Anschlussstellen Kitzingen und Markt bereits gesperrt. Noch ist unklar, wie lange der Löscheinsatz und die Sperrung dauern werden. Die Rauchsäule war am Abend kilometerweit zu sehen. Wie es zu dem Brand kam, ist derzeit noch unklar. Die deutsche Eishockeymannschaft hat bei der WM den 2. Sieg eingefahren. Die Chancen auf den Viertelfinaleinzug in der Schweiz sind aber trotz des 6:2-Erfolges gegen Österreich geschwunden. Parallel gewann Konkurrent Lettland gegen die USA. Damit ist das DEB-Team auf noch mehr Schützenhilfe angewiesen. Letzter Gruppengegner ist Großbritannien.
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5: Wolken sind kaum unterwegs bei uns, es ist meist sternenklar. Die Tiefstwerte, die liegen bei 14 bis 7 Grad. Zum Pfingstsonntag wird es später dann ebenfalls sommerlich. Im Osten Bayerns kann es mal kurze Schauer und Gewitter geben, sonst ist es aber trocken mit teils über 30 Grad. In den Tagen danach sieht es ähnlich aus, es bleibt sehr sommerlich.
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5: Wir schauen auf die A3 Passau Richtung Nürnberg. Vorsicht hier zwischen Nittendorf und Laber. Es liegt eine Ölspur auf der Fahrbahn. Und die A8 München Richtung Salzburg ist derzeit zwischen Irschenberg und Bad Aibling gesperrt. Das Ganze hier vorübergehend aufgrund von Bergungsarbeiten. Sonst ist aber im Moment alles frei.
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2: Ich bin Justin Hamm. Erstmals seit 6 Jahren haben die Fußballer des FC Bayern wieder den DFB-Pokal gewonnen. Im Finale von Berlin triumphierten die Münchner mit einem 3:0 gegen Vorjahressieger Stuttgart. Alle 3 Treffer erzielte Sturmstar Harry Kane in der zweiten Halbzeit, ein lupenreiner Hattrick. Insgesamt ist es für die Bayern der 21. DFB-Pokalsieg. Den letzten Triumph gab es aber wie gesagt 2020. Nun ist der Pokalfluch gebrochen. Laut US-Präsident Trump geht es in den Gesprächen mit dem Iran über ein Ende des Krieges voran. Ein Rahmenabkommen sei weitgehend ausgehandelt, so Trump. Kollegin Tina Eck in den USA, was ist denn der Grund für die plötzlichen Fortschritte?
3: Nach den Worten Trumps sehr gute Gespräche mit Vertretern aus den Golfstaaten und der Türkei und er telefonierte auch mit dem israelischen Premier Netanyahu. Die letzten Aspekte und Details werden noch besprochen und festgezurrt, darunter die Öffnung der Straße von Hormuz. Ein 14-Punkte-Plan soll demnach den Rahmen für Verhandlungen zwischen den USA und dem Iran festschreiben und den Krieg formell beenden.
2: An der A7 in Unterfranken ist ein Windrad in Brand geraten. Die örtlichen Feuerwehren sind mit einem Großaufgebot vor Ort. Die A7 wurde zwischen den Anschlussstellen Kitzingen und Markt bereits gesperrt. Noch ist unklar, wie lange der Löscheinsatz und die Sperrung dauern werden. Die Rauchsäule war am Abend kilometerweit zu sehen. Wie es zu dem Brand kam, ist derzeit noch unklar. Die deutsche Eishockeymannschaft hat bei der WM den 2. Sieg eingefahren. Die Chancen auf den Viertelfinaleinzug in der Schweiz sind aber trotz des 6:2-Erfolges gegen Österreich geschwunden. Parallel gewann Konkurrent Lettland gegen die USA. Damit ist das DEB-Team auf noch mehr Schützenhilfe angewiesen. Letzter Gruppengegner ist Großbritannien.
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2: Wolken sind kaum unterwegs bei uns, es ist meist sternenklar. Die Tiefstwerte, die liegen bei 14 bis 7 Grad. Zum Pfingstsonntag wird es später dann ebenfalls sommerlich. Im Osten Bayerns kann es mal kurze Schauer und Gewitter geben, sonst ist es aber trocken mit teils über 30 Grad. In den Tagen danach sieht es ähnlich aus, es bleibt sehr sommerlich.
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3: mit Justin Hamm. Die Fußballer des FC Bayern haben den DFB-Pokal gewonnen. 6 Jahre nach dem letzten Triumph durften die Münchner wieder im Olympiastadion von Berlin feiern. Mit 3:0 besiegte der Rekordchampion den Vorjahressieger Stuttgarts. Bayern-Profi Alexander Pavlovic bei Sky.
4: Natürlich habe ich davon immer geträumt und jetzt erlebe ich das jeden Tag, jede Woche, jeden Monat. Und heute habe ich den Pokal das erste Mal gewonnen und ist ein unbeschreibliches Gefühl und viel besser als in den Träumen.
3: Mann des Abends war einmal mehr Harry Kane, der alle 3 Tore für die Bayern erzielte. Kann die Bundeswehr uns im Ernstfall verteidigen? Die meisten Menschen in Deutschland gehen nicht davon aus, zeigt eine Umfrage im Auftrag der Bild. 72% gingen demnach eher oder gar nicht davon aus, dass die Truppe die Bürgerinnen und Bürger ausreichend schützen kann. Am größten ist die Angst der Befragten vor Cyberangriffen und Desinformation. Zum ersten Mal seit 2020 erhöht der ADAC die Jahresbeiträge und zwar ab dem 1. Januar um 10 bis 35 Euro. Grund dafür sind höhere Kosten für Energie, Personal, Ersatzteile sowie Abschlepp- und Werkstattleistungen, erklärte der Automobilclub. Letztes Jahr machte der ADAC 17 Millionen Euro Verlust. Betroffen von der Erhöhung sind insgesamt 22,7 Millionen Mitglieder. Der Sudetendeutsche Tag erreicht heute mit dem Haupttreffen im tschechischen Brünn seinen Höhepunkt. Als Hauptredner werden der bayerische Ministerpräsident Söder und der Sprecher der Sudetendeutschen Volksgruppe Posselt erwartet. Das traditionelle Pfingsttreffen der vertriebenen Sudetendeutschen und ihrer Nachkommen findet erstmals in Tschechien statt. In der Formel 1 bleibt Mercedes das Maß der Dinge. Allerdings ist in Kanada nicht der WM-führende Kimi Antonelli der Schnellste, sondern sein Teamkollege George Russell. Nach dem Sieg im Sprintrennen sicherte er sich in Montreal auch die Pole-Position für das morgige Rennen. In der Fahrerwertung liegt Russell aktuell noch 20 Punkte hinter Antonelli.
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3: Wolken sind kaum unterwegs bei uns, es ist meist sternenklar. Die Tiefstwerte, die liegen bei 14 bis 7 Grad. Zum Pfingstsonntag wird es später dann ebenfalls sommerlich. Im Osten Bayerns kann es mal kurze Schauer und Gewitter geben, sonst ist es aber trocken mit teils über 30 Grad. In den Tagen danach sieht es ähnlich aus, es bleibt sehr sommerlich.
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3: Auf der A8 München Richtung Salzburg haben wir Stau zwischen Weyern und Bad Aibling. 3 Kilometer, es dauert etwa 25 Minuten länger. Gesperrt ist derzeit die A9 Nürnberg Richtung München zwischen dem Dreieck Holledau und Pfaffenhofen. Hier gab es einen Unfall mit mehreren Fahrzeugen. Wie gesagt, Fahrbahn Richtung München ist gesperrt. Und eine Meldung noch von der A9 Berlin Richtung Nürnberg zwischen dem Rastplatz Wolfshöhe und der Ausfahrt Lauf. Ein Unfall. Hier steht ein defekter PKW auf dem Standstreifen.
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3: Ich bin Justin Hamm. Die Fußballer des FC Bayern haben den DFB-Pokal gewonnen. 6 Jahre nach dem letzten Triumph durften die Münchner wieder im Olympiastadion von Berlin feiern. Mit 3:0 besiegte der Rekordchampion den Vorjahressieger Stuttgarts. Bayern-Profi Alexander Pavlovic bei Sky.
4: Natürlich habe ich davon immer geträumt und jetzt erlebe ich das jeden Tag, jede Woche, jeden Monat. Und heute habe ich den Pokal das erste Mal gewonnen und ist ein unbeschreibliches Gefühl und viel besser als in den Träumen.
3: Mann des Abends war einmal mehr Harry Kane, der alle 3 Tore für die Bayern erzielte. Kann die Bundeswehr uns im Ernstfall verteidigen? Die meisten Menschen in Deutschland gehen nicht davon aus, zeigt eine Umfrage im Auftrag der Bild. 72% gingen demnach eher oder gar nicht davon aus, dass die Truppe die Bürgerinnen und Bürger ausreichend schützen kann. Am größten ist die Angst der Befragten vor Cyberangriffen und Desinformation. Der Sudetendeutsche Tag erreicht heute mit dem Haupttreffen im tschechischen Brünn seinen Höhepunkt. Als Hauptredner werden der bayerische Ministerpräsident Söder und der Sprecher der Sudetendeutschen Volksgruppe Posselt erwartet. Das traditionelle Pfingsttreffen der vertriebenen Sudetendeutschen und ihrer Nachkommen findet erstmals in Tschechien statt. In der Formel 1 bleibt Mercedes das Maß der Dinge. Allerdings ist in Kanada nicht der WM-führende Kimi Antonelli der schnellste, sondern sein Teamkollege George Russell. Nach dem Sieg im Sprintrennen sicherte er sich in Montreal auch die Pole Position für das morgige Rennen. In der Fahrerwertung liegt Russell aktuell noch 20 Punkte hinter Antonelli.
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3: Wolken sind kaum unterwegs bei uns, es ist meist sternenklar. Die Tiefstwerte, die liegen bei 14 bis 7 Grad. Zum Pfingstsonntag wird es später dann ebenfalls sommerlich. Im Osten Bayerns kann es mal kurze Schauer und Gewitter geben, sonst ist es aber trocken mit teils über 30 Grad. In den Tagen danach sieht es ähnlich aus, es bleibt sehr sommerlich.
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3: Mit Justin Hamm. Der FC Bayern München hat zum 21. Mal den Fußball-DFB-Pokal gewonnen und eine lange Durststrecke beendet. Mit 3:0 besiegte der Rekordchampion im Finale von Berlin den Vorjahressieger Stuttgart. Sturmstar Harry Kane schnürte in der zweiten Halbzeit einen lupenreinen Hattrick, alle drei Tore. Der unterlegene Stuttgart-Stürmer Dennis Undaff nach dem Spiel bei Sky.
4: Trotzdem muss ich sagen, überwiegt das Positive. Wir haben es wieder geschafft, hierher zu kommen, haben uns trotzdem für die Champions League qualifiziert. Ich glaube, wir können stolz auf uns sein. Natürlich wären wir gerne da, aber das gehört dazu. Wir haben jetzt gegen die beste Mannschaft in Deutschland gespielt, haben lange gut mitgehalten und wie gesagt, hat nur ein bisschen gefehlt.
3: Die Bayern feiern den ersten Pokaltriumph seit 2020. Im Krieg zwischen den USA und dem Iran nähern sich die beiden Seiten offenbar an. Das iranische Außenministerium spricht von kleiner werdenden Differenzen. US-Präsident Trump sieht eine Absichtserklärung so gut wie fertig. Das hatten zuvor auch Diplomaten angekündigt. Seit Wochen verzichten die USA auf Angriffe auf den Iran, um den Krieg diplomatisch zu beenden. Nach dem Großbrand in einer Nürnberger Schulturnhalle gibt es Kritik an Schaulustigen. Helfern zufolge kamen während des Feuers Menschen teilweise mit kleinen Kindern zur Einsatzstelle und standen im Rauch. Das sei extrem gefährlich und blockiere Zufahrtswege, heißt es von Hilfsorganisationen. Sie rufen dazu auf, nicht aus Neugier oder Sensationslust zu Einsatzstellen zu gehen. Der Großbrand ist seit dem Mittag gelöscht. Die Ursache ist immer noch unklar. Nach Schüssen in der Nähe des Weißen Hauses ist ein mutmaßlicher Angreifer tot. Vom Secret Service heißt es, die Person habe eine Waffe aus einer Tasche gezogen und das Feuer eröffnet. Daraufhin hätten Beamte das Feuer erwidert und den Verdächtigen getroffen. Auch ein unbeteiligter Passant wurde während des Schusswechsels verletzt. Der Vorfall wird nun untersucht. Die Filmfestspiele von Cannes sind mit der Verleihung der berüchtigten Goldenen Palme zu Ende gegangen. Der Preis ging dieses Jahr an den rumänischen Regisseur Cristian Mungiu für seinen Film Fjord. Die Hauptrollen wurden von Marvel-Star Sebastian Stan und Renate Reinzweig gespielt. Die Goldene Palme gilt neben dem Oscar und dem Golden Globe als eine der prestigeträchtigsten Auszeichnungen der Filmwelt.
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3: Heute scheint wieder den ganzen Tag die Sonne. Am Nachmittag bilden sich ein paar lockere Wolken. Daraus entstehen dann im Osten Bayerns vereinzelt auch Schauer und Gewitter. Die Temperaturen, die klettern auf 26 bis 32 Grad in der Spitze. Auch morgen und am Dienstag bleibt es sonnig, sehr warm und meist trocken.
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3: Gute Nachrichten gibt's von der A9 Nürnberg Richtung München. Die Sperrung zwischen dem Dreieck Holledau und Pfaffenhofen ist mittlerweile aufgehoben. Vor Ort läuft aber weiter die Unfallaufnahme auf der Standspur. Wir schauen auf die A3 Frankfurt Richtung Würzburg. Zwischen Bessenbach-Waldaschaff und Weibersbrunn ist die rechte Spur gesperrt. Hier wird eine Ölspur beseitigt. Und eine Meldung von der A9 Berlin Richtung Nürnberg zwischen dem Rastplatz Wolfshöhe und Lauf. Hier steht ein defekter PKW auf der Standspur.
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2: Ich bin Justin Hamm. Der FC Bayern München hat zum 21. Mal den Fußball-DFB-Pokal gewonnen und eine lange Durststrecke beendet. Mit 3:0 besiegte der Rekordchampion im Finale von Berlin den Vorjahressieger Stuttgart. Sturmstar Harry Kane schnürte in der zweiten Halbzeit einen lupenreinen Hattrick, alle drei Tore. Der unterlegene Stuttgart-Stürmer Dennis Undaff nach dem Spiel bei Sky.
3: Trotzdem muss ich sagen, überwiegt das Positive. Wir haben es wieder geschafft, hierher zu kommen, haben uns trotzdem für die Champions League qualifiziert. Ich glaube, wir können stolz auf uns sein. Natürlich wären wir gerne da. Aber das gehört dazu. Wir haben jetzt gegen die beste Mannschaft in Deutschland gespielt, haben lange gut mitgehalten und wie gesagt, hat nur ein bisschen gefehlt.
2: Die Bayern feiern den ersten Pokaltriumph seit 2020. Im Krieg zwischen den USA und dem Iran nähern sich die beiden Seiten offenbar an. Das iranische Außenministerium spricht von kleiner werdenden Differenzen. US-Präsident Trump sieht eine Absichtserklärung so gut wie fertig. Das hatten zuvor auch Diplomaten angekündigt. Seit Wochen verzichten die USA auf Angriffe auf den Iran, um den Krieg diplomatisch zu beenden. Nach dem Großbrand in einer Nürnberger Schulturnhalle gibt es Kritik an Schaulustigen. Helfern zufolge kamen während des Feuers Menschen teilweise mit kleinen Kindern zur Einsatzstelle und standen im Rauch. Das sei extrem gefährlich und blockiere Zufahrtswege, heißt es von Hilfsorganisationen. Sie rufen dazu auf, nicht aus Neugier oder Sensationslust zu Einsatzstellen zu gehen. Der Großbrand ist seit dem Mittag gelöscht. Die Ursache ist immer noch unklar. Nach Schüssen in der Nähe des Weißen Hauses ist ein mutmaßlicher Angreifer tot. Vom Secret Service heißt es, die Person habe eine Waffe aus einer Tasche gezogen und das Feuer eröffnet. Daraufhin hätten Beamte das Feuer erwidert und den Verdächtigen getroffen. Auch ein unbeteiligter Passant wurde während des Schusswechsels verletzt. Der Vorfall wird nun untersucht.
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2: Heute scheint wieder den ganzen Tag die Sonne. Am Nachmittag bilden sich ein paar lockere Wolken. Daraus entstehen dann im Osten Bayerns vereinzelt auch Schauer und Gewitter. Die Temperaturen, die klettern auf 26 bis 32 Grad in der Spitze. Auch morgen und am Dienstag bleibt es sonnig, sehr warm und meist trocken.
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1: Blumen bringen herrlich Farbe in unser Zuhause. Nur die Vase, die sieht nach ein paar Tagen oft nicht mehr ganz so frisch aus. Da entstehen unschöne Ränder und Ablagerungen. Aber dagegen gibt es einen einfachen Haushaltstrick, gell, Juliane?
2: Genau, Eierschalen und die Ablagerungen verschwinden wieder. Dafür einfach ein Drittel zerkleinerte Eierschalen und zwei Drittel Wasser in die verschmutzte Vase geben. Die Mischung dann am besten über Nacht einwirken lassen. Dann nochmal gut durchschütteln, ausleeren, ausspülen und schon ist die Vase

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1: Mit Justin Hamm, guten Morgen. Erstmals seit 6 Jahren haben die Fußballer des FC Bayern wieder den DFB-Pokal gewonnen. Im Finale von Berlin triumphierten die Münchner mit einem 3:0 gegen Vorjahressieger Stuttgart. Alle 3 Treffer erzielte Sturmstar Harry Kane in der zweiten Halbzeit, ein lupenreiner Hattrick. Insgesamt ist es für die Bayern der 21. DFB-Pokalsieg. Den letzten Triumph gab es aber wie gesagt 2020. Nun ist der Pokalfluch gebrochen. Laut einer Umfrage haben viele Menschen Zweifel an der Verteidigungsfähigkeit Deutschlands. In einer Befragung im Auftrag der Bild glauben nur 17%, dass die Bundeswehr Deutschland im Angriffsfall ausreichend verteidigen könnte. Kollege Uli Reitinger, wovor haben die Menschen denn am meisten Angst?
2: Sorgen vor einem russischen Angriff machen sich laut Umfrage allerdings nur noch 38%. Das waren vor einigen Monaten noch über 50%. Deutlich größer ist die Angst vor digitalen Angriffen. 2/3 der Befragten machen sich Sorgen, dass Cyberangriffe, Sabotageakte oder gezielte Desinformation das Leben in Deutschland beeinträchtigen könnten.
1: Demokratie lebt von Menschen, die mitmachen, heißt es von Bundespräsident Steinmeier. Zum 77. Geburtstag des Grundgesetzes hatte er für gestern den ersten deutschlandweiten Mitmachtag ausgerufen. Künftig soll es jährlich am 23. Mai Angebote von zum Beispiel Vereinen und Kommunen geben, um für das Ehrenamt zu werben. In rund 20 Städten haben viele Menschen den Geburtstag auch genutzt, um für ein AfD-Verbot auf die Straße zu gehen. Der Sudetendeutsche Tag erreicht heute mit dem Haupttreffen im tschechischen Brünn seinen Höhepunkt. Als Hauptredner werden der bayerische Ministerpräsident Söder und der Sprecher der Sudetendeutschen Volksgruppe Posselt erwartet. Das traditionelle Pfingsttreffen der vertriebenen Sudetendeutschen und ihrer Nachkommen findet erstmals in Tschechien statt. In der Formel 1 bleibt Mercedes das Maß der Dinge. Allerdings ist in Kanada bisher nicht der WM-führende Kimi Antonelli der schnellste, sondern sein Teamkollege George Russell. Nach dem Sieg im Sprintrennen sicherte er sich in Montreal auch die Pole Position für das heutige Rennen. In der Fahrerwertung liegt Russell aktuell 20 Punkte hinter Antonelli.
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1: Heute scheint wieder den ganzen Tag die Sonne. Am Nachmittag bilden sich ein paar lockere Wolken. Daraus entstehen dann im Osten Bayerns vereinzelt auch Schauer und Gewitter. Die Temperaturen, die klettern auf 26 bis 32 Grad in der Spitze. Auch morgen und am Dienstag bleibt es sonnig, sehr warm und meist trocken.
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1: 2 Gefahrenmeldungen haben wir aktuell. Auf der A3 Frankfurt Richtung Würzburg wird zwischen Bessenbach-Waldaschaff und Weibersbrunn auf der rechten Spur eine Ölspur beseitigt. Und auch Öl auf der Fahrbahn auf der A71 Suhl Richtung Schweinfurt zwischen dem Dreieck Suhl und Meiningen Nord. Auch hier das Öl auf der rechten Spur. Vorsicht also bitte auch hier.
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2: Ich bin Justin Hamm, guten Morgen. Erstmals seit 6 Jahren haben die Fußballer des FC Bayern wieder den DFB-Pokal gewonnen. Im Finale von Berlin triumphierten die Münchner mit einem 3:0 gegen Vorjahressieger Stuttgart. Alle 3 Treffer erzielte Sturmstar Harry Kane in der 2. Halbzeit, ein lupenreiner Hattrick. Insgesamt ist es für die Bayern der 21. DFB-Pokalsieg. Den letzten Triumph gab es aber wie gesagt 2020. Nun ist der Pokalfluch gebrochen. Laut einer Umfrage haben viele Menschen Zweifel an der Verteidigungsfähigkeit Deutschlands. In einer Befragung im Auftrag der Bild glauben nur 17%, dass die Bundeswehr Deutschland im Angriffsfall ausreichend verteidigen könnte. Kollege Uli Reitinger, wovor haben die Menschen denn am meisten Angst?
3: Sorgen vor einem russischen Angriff machen sich laut Umfrage allerdings nur noch 38%. Das waren vor einigen Monaten noch über 50%. Deutlich größer ist die Angst vor digitalen Angriffen. 2/3 der Befragten machen sich Sorgen, dass Cyberangriffe, Sabotageakte oder gezielte Desinformation das Leben in Deutschland beeinträchtigen könnten.
2: Der Sudetendeutsche Tag erreicht heute mit dem Haupttreffen im tschechischen Brünn seinen Höhepunkt. Als Hauptredner werden der bayerische Ministerpräsident Söder und der Sprecher der sudetendeutschen Volksgruppe Posselt erwartet. Das traditionelle Pfingsttreffen der vertriebenen Sudetendeutschen und ihrer Nachkommen findet erstmals in Tschechien statt. In der Formel 1 bleibt Mercedes das Maß der Dinge. Allerdings ist in Kanada bisher nicht der WM-führende Kimi Antonelli der Schnellste, sondern sein Teamkollege George Russell. Nach dem Sieg im Sprintrennen sicherte er sich in Montreal auch die Pole-Position für das heutige Rennen. In der Fahrerwertung liegt Russell aktuell 20 Punkte hinter Antonelli.
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2: Heute scheint wieder den ganzen Tag die Sonne. Am Nachmittag bilden sich ein paar lockere Wolken. Daraus entstehen dann im Osten Bayerns vereinzelt auch Schauer und Gewitter. Die Temperaturen, die klettern auf 26 bis 32 Grad in der Spitze. Auch morgen und am Dienstag bleibt es sonnig, sehr warm und meist trocken.
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2: Mit Dominik Schweiger. Guten Morgen. Die Fußballer des FC Bayern haben den DFB-Pokal gewonnen. 6 Jahre nach dem letzten Triumph durften die Münchner wieder im Olympiastadion von Berlin feiern. Mit 3:0 besiegte der Rekordchampion den Vorjahressieger Stuttgart. Bayern-Profi Alexander Pavlovic bei Sky.
3: Natürlich habe ich davon immer geträumt und jetzt erlebe ich das jeden Tag, jede Woche, jeden Monat. Und heute habe ich den Pokal das erste Mal gewonnen und ist ein unbeschreibliches Gefühl und viel besser als in den Träumen.
2: Mann des Abends war einmal mehr Harry Kane, der alle 3 Tore für die Bayern erzielte. Der Iran-Krieg beeinflusst auch unser Leben. Stichwort Spritpreise. Nun hat US-Präsident Trump Hoffnung auf ein absehbares Ende gemacht. Er teilte mit, ein Rahmenabkommen über ein Ende des Krieges sei inzwischen weitgehend ausgehandelt. Als Bestandteil der Vereinbarung nannte Trump auch die Öffnung der Straße von Hormuz. Der Iran betonte, weiter die Kontrolle über die wichtige Meerenge zu behalten. Autofahrer in Unterfranken mussten am Abend womöglich einen Umweg in Kauf nehmen. Weil neben der Autobahn ein Windrad in Brand geraten ist, war die A7 zwischen Kitzingen und Marktbreit stundenlang gesperrt. Die Feuerwehr rückte mit einem Großaufgebot an, auch Höhenretter kamen dazu. Weil es in 200 Metern Höhe gebrannt hat, konnte die Feuerwehr erstmal nicht viel ausrichten. Wie es zu dem Brand kam, ist noch unklar. Die Goldene Palme ist nach den Oscars und den Golden Globes eine der wichtigsten Filmauszeichnungen. In diesem Jahr hat der rumänische Regisseur Cristian Mungiu mit seinem Film Fjord den begehrten Preis beim Filmfestival in Cannes bekommen. Von der Jury hieß es, dem Regisseur gelingt mit Fjord ein moralisch vielschichtiges Drama über Familie, Erziehung und kulturelle Konflikte. Die deutsche Eishockeymannschaft hat bei der WM den 2. Sieg eingefahren. Die Chance auf den Viertelfinaleinzug sind aber trotz des 6:2 Erfolges gegen Österreich geschwunden. Parallel gewann Konkurrenz Lettland gegen die USA. Damit ist das DEB-Team auf noch mehr Schützenhilfe angewiesen. Letzter Gruppengegner ist Großbritannien.
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2: Heute scheint wieder den ganzen Tag über die Sonne. Am Nachmittag bilden sich vereinzelt lockere Wolken. Daraus entstehen im Osten Bayerns vereinzelte Schauer und Gewitter. Die Temperaturen, die klettern heute auf 26 bis 32 Grad. Auch morgen und am Dienstag bleibt sonnig, sehr warm und meistens trocken.
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2: Schönen guten Morgen auf die Straßen und da schaut's momentan ruhig aus. Aktuell keine Verkehrsstörungen, eine gute und vor allem sichere Fahrt.

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1: Ich bin Dominik Schweiger. Guten Morgen. Die Fußballer des FC Bayern haben den DFB-Pokal gewonnen. 6 Jahre nach dem letzten Triumph durften die Münchner wieder im Olympiastadion von Berlin feiern. Mit 3:0 besiegte der Rekordchampion den Vorjahressieger Stuttgart. Bayern-Profi Alexander Pavlovic bei Sky.
2: Natürlich habe ich davon immer geträumt und jetzt erlebe ich das jeden Tag, jede Woche, jeden Monat. Und heute habe ich den Pokal das erste Mal gewonnen und ist ein unbeschreibliches Gefühl und viel besser als in den Träumen.
1: Mann des Abends war einmal mehr Harry Kane, der alle 3 Tore für die Bayern erzielte. Der Iran-Krieg beeinflusst auch unser Leben. Stichwort Spritpreise. Nun hat US-Präsident Trump Hoffnung auf ein absehbares Ende gemacht. Er teilte mit, ein Rahmenabkommen über ein Ende des Krieges sei inzwischen weitgehend ausgehandelt. Als Bestandteil der Vereinbarung nannte Trump auch die Öffnung der Straße von Hormus. Der Iran betonte, weiter die Kontrolle über die wichtige Meerenge zu behalten. Autofahrer in Unterfranken mussten am Abend womöglich einen Umweg in Kauf nehmen. Weil neben der Autobahn ein Windrad in Brand geraten ist, war die A7 zwischen Kitzingen und Marktbreit stundenlang gesperrt. Die Feuerwehr rückte mit einem Großaufgebot an, auch Höhenretter kamen dazu. Weil es in 200 Metern Höhe gebrannt hat, konnte die Feuerwehr erstmal nicht viel ausrichten. Wie es zu dem Brand kam, ist noch unklar. Die deutsche Eishockeymannschaft hat bei der WM den 2. Sieg eingefahren. Die Chance auf den Viertelfinaleinzug sind aber trotz des 6:2 Erfolges gegen Österreich geschwunden. Parallel gewann Konkurrenz Lettland gegen die USA. Damit ist das DEB-Team auf noch mehr Schützenhilfe angewiesen. Letzter Gruppengegner ist Großbritannien.
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1: Heute scheint wieder den ganzen Tag über die Sonne. Am Nachmittag bilden sich vereinzelt lockere Wolken. Daraus entstehen im Osten Bayerns vereinzelte Schauer und Gewitter. Die Temperaturen, die klettern heute auf 26 bis 32 Grad. Auch morgen und am Dienstag bleibt sonnig, sehr warm und meistens trocken.

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1: Ich bin Dominik Schweiger. Guten Morgen. Viele Leute zweifeln offenbar daran, dass sich Deutschland im Fall der Fälle verteidigen kann. In einer INSA-Umfrage für die Bild am Sonntag hat diese Frage nicht mal jeder und jeder Fünfte mit Ja beantwortet. Uli Reitinger mit den Einzelheiten.
2: Selbst Experten hatten wiederholt gesagt, dass es der Bundeswehr an Ausrüstung und Soldaten fehlt. Deshalb wurde der Wehrdienst reformiert und wir rüsten auf. Kanzler Merz will Deutschland zur stärksten Armee Europas machen. Sorgen vor einem russischen Angriff machen sich laut Umfrage allerdings nur noch 38%. Das waren vor einigen Monaten noch über 50%.
1: In der Nähe des Weißen Hauses in Washington hat ein Mann auf Sicherheitsbeamte geschossen. Die wiederum hätten das Feuer erwidert und den Mann getroffen, hieß es. Er ist wenig später im Krankenhaus an seinen Verletzungen gestorben. Beim Schusswechsel ist auch ein Passant angeschossen worden. Unklar ist hier noch, aus welcher Waffe diese Kugel kam. US-Präsident Trump hielt sich während des Vorfalls im Weißen Haus auf. Die Deutsche Bahn will mit umfangreichen Bauarbeiten den Schienenverkehr in Nordostbayern zuverlässiger machen. Geplant sind unter anderem neue Gleise, modernisierte Brücken und die Sanierung eines Bahnübergangs. Für Fahrgäste bedeutet das zwischen Ende Juni und Ende Oktober allerdings Fahrplanänderungen und Ersatzbusse, unter anderem rund um Hof, Weiden, Marktredwitz und Schwandorf. Der FC Bayern hat den DFB-Pokal gewonnen. Gegen Titelverteidiger Stuttgart haben sich die Münchner mit 3:0 durchgesetzt. Für die Bayern ist es der 21. Pokalsieg. Während des Spiels hatten die Fanblöcke mit Pyrotechnik für massiven Rauch im Berliner Olympiastadion gesorgt. Das Spiel musste für mehrere Minuten unterbrochen werden.
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1: Heute scheint wieder den ganzen Tag über die Sonne. Am Nachmittag bilden sich vereinzelt lockere Wolken. Daraus entstehen im Osten Bayerns vereinzelte Schauer und Gewitter. Die Temperaturen, die klettern heute auf 26 bis 32 Grad. Auch morgen und am Dienstag bleibt sonnig, sehr warm und meistens trocken.
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1: Schönen guten Morgen an alle unterwegs. Gute Nachrichten gibt's momentan von den Straßen. Keine aktuellen Störungsmeldungen. Eine gute und vor allem sichere Fahrt.

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3: Ich bin Dominik Schweiger. Guten Morgen. Viele Leute zweifeln offenbar daran, dass sich Deutschland im Fall der Fälle verteidigen kann. In einer INSA-Umfrage für die Bild am Sonntag hat diese Frage nicht mal jeder und jeder Fünfte mit Ja beantwortet. Uli Reitinger mit den Einzelheiten.
4: Selbst Experten hatten wiederholt gesagt, dass es der Bundeswehr an Ausrüstung und Soldaten fehlt. Deshalb wurde der Wehrdienst reformiert und wir rüsten auf. Kanzler Merz will Deutschland zur stärksten Armee Europas machen. Sorgen vor einem russischen Angriff machen sich laut Umfrage allerdings nur noch 38%. Das waren vor einigen Monaten noch über 50%.
3: In der Nähe des Weißen Hauses in Washington hat ein Mann auf Sicherheitsbeamte geschossen. Die wiederum hätten das Feuer erwidert und den Mann getroffen, hieß es. Er ist wenig später im Krankenhaus an seinen Verletzungen gestorben. Beim Schusswechsel ist auch ein Passant angeschossen worden. Unklar ist hier noch, aus welcher Waffe diese Kugel kam. US-Präsident Trump hielt sich während des Vorfalls im Weißen Haus auf. Die Deutsche Bahn will mit umfangreichen Bauarbeiten den Schienenverkehr in Nordostbayern zuverlässiger machen. Geplant sind unter anderem neue Gleise, modernisierte Brücken und die Sanierung eines Bahnübergangs. Für Fahrgäste bedeutet das zwischen Ende Juni und Ende Oktober allerdings Fahrplanänderungen und Ersatzbusse, unter anderem rund um Hof, Weiden, Marktredwitz und Schwandorf. Der FC Bayern hat den DFB-Pokal gewonnen. Gegen Titelverteidiger Stuttgart haben sich die Münchner mit 3:0 durchgesetzt. Für die Bayern ist es der 21. Pokalsieg. Während des Spiels hatten die Fanblöcke mit Pyrotechnik für massiven Rauch im Berliner Olympiastadion gesorgt. Das Spiel musste für mehrere Minuten unterbrochen werden.
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3: Heute scheint wieder den ganzen Tag über die Sonne. Am Nachmittag bilden sich vereinzelt lockere Wolken. Daraus entstehen im Osten Bayerns vereinzelte Schauer und Gewitter. Die Temperaturen, die klettern heute auf 26 bis 32 Grad. Auch morgen und am Dienstag bleibt sonnig, sehr warm und meistens trocken.

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1: Eine Freundin aus Frankreich hat mir vor kurzem beschrieben, warum sie die deutsche Sprache so mag. Um ehrlich zu sein, hat mich erstmal erstaunt, dass jemand überhaupt die deutsche Sprache besonders faszinierend finden könnte. Ich selbst hatte mir tatsächlich noch nie darüber Gedanken gemacht, was ich an meiner Muttersprache mag. Deutsch, das klingt für mich eher spröde, holprig, nicht besonders melodiös. Und so war ich ziemlich erstaunt, als sie mir beschrieben hat, wie wunderbar unsere Worte für nicht-deutsche Ohren klingen können. Das liegt oft daran, dass sie sich in so vielen Momenten tatsächlich selbst erklären. Und so wurde mir das erste Mal bewusst, dass wir im Deutschen eine Enttäuschung erleben können, wenn wir uns nicht mehr in etwas täuschen. Dass uns langweilig ist, wenn die Weile eben zu lang dauert, und kleingeistig sind wir immer dann, wenn wir im Geist klein bleiben, ohne in der Lage zu sein, großherzig oder liebenswürdig zu sein. Es sind genau diese Bilder, die unsere Sprache besonders machen. Es lohnt sich also tatsächlich, etwas genauer hinzuhören, um die verborgene Poesie zu erkennen, die in ihr steckt. Einen schönen Sonntag, Caroline Engel aus München.
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2: Ich bin Dominik Schweiger. Guten Morgen. Die christlichen Kirchen feiern heute Pfingsten. Das Fest erinnert an die Ausgießung des Heiligen Geistes und gilt als Geburtstag der Kirche. Der Name Pfingsten stammt vom griechischen Wort Pentekoste, also der 50. Gefeiert wird das Fest nämlich rund 50 Tage nach Ostern. Auch der morgige Pfingstmontag ist in Deutschland ein gesetzlicher Feiertag. Mit Blick auf die Fanfeste zur Fußball-Weltmeisterschaft sieht Innenminister Dobrindt momentan keine konkrete Bedrohungslage wegen des Iran-Konflikts. Den Zeitungen der Funke Mediengruppe hat er gesagt, dass die Sicherheitsbehörden die Lage aber sehr genau im Blick behalten, auch gegenüber möglichen extremistischen Gruppen oder einzelnen Personen. Dobrindt hat auch betont, dass sich die Einschätzung jederzeit ändern könne. Autofahrer in Unterfranken mussten am Abend womöglich einen Umweg in Kauf nehmen. Weil neben der Autobahn ein Windrad in Brand geraten ist, war die A7 zwischen Kitzingen und Marktbreit stundenlang gesperrt. Die Feuerwehr rückte mit einem Großaufgebot an, auch Höhenretter kamen dazu. Weil es in 200 Metern Höhe gebrannt hat, konnte die Feuerwehr erstmal nicht viel ausrichten. Wie es zu dem Brand kam, ist noch unklar. Der FC Bayern hat zum 21. Mal den Fußball-DFB-Pokal gewonnen und eine lange Durststrecke beendet. Mit 3:0 besiegte der Rekordchampion im Finale von Berlin den Vorjahressieger Stuttgart. Justin Hamm berichtet.
3: Eindrucksvolle Choreografien der Fans, aber eine recht chancenarme erste Halbzeit mit 0:0 ging es in die Pause. Und dann zeigten sich die Bayern in gewohnter Manier. In der 55. Minute der erste Streich von Harry Kane. Die Bayern drückten und drückten und dann traf Kane in der 80. zum zweiten Mal. Per Elfmeter schnürte der Engländer kurz vor Schluss den lupenreinen Hattrick. Der FC Bayern feiert den ersten DFB-Pokalsieg seit 6 Jahren.
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2: Heute scheint wieder den ganzen Tag über die Sonne. Am Nachmittag bilden sich vereinzelt lockere Wolken. Daraus entstehen im Osten Bayerns vereinzelte Schauer und Gewitter. Die Temperaturen, die klettern heute auf 26 bis 32 Grad. Auch morgen und am Dienstag bleibt sonnig, sehr warm und meistens trocken.
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5: Aktuell ist uns nichts gemeldet, ihr kommt gut durch den Sonntag.
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6: Blitzer stehen in Ingolstadt in der Münchner Straße einwärts, in München in der Menzinger Straße auswärts, in Wasserburg am Inn in der Münchner Straße, in Kolbermoor in der Bergstraße und in Bad Reichenhall in der Saarlachstraße.
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7: Ich wünsche euch einen schönen guten Morgen an diesem wunderschönen Pfingstsonntag. Und eins ist definitiv klar. Die Kids genießen die Ferien jetzt schon in vollen Zügen. Und wir natürlich auch mit euch zusammen und den besten Songs aus 4 Jahrzehnten. Gleich mit dabei zum Beispiel die 2000er von Watershed. Und zum Start in den Tag gibt's Bryan Adams mit dem Sound der 80er. Hier ist er mit Somebody.

Lieblings-80er hier bei Radio Top FM zum Start in den Tag und kaum kann man einmal ausschlafen, stehen die Kids hellwach auf der Matte und wollen bespaßt werden. Ja, so läuft das in den Pfingstferien. Jetzt ist aber erstmal ein ganz entspanntes Frühstück angesagt. Der Tisch wird gedeckt, die Kaffeemaschinen und die Wasserkocher laufen heiß und dazu gibt's Musik aus den 90ern von Michael Learns to Rock.

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6: Heute scheint wieder den ganzen Tag über die Sonne. Am Nachmittag bilden sich vereinzelt lockere Wolken. Daraus entstehen im Osten Bayerns vereinzelte Schauer und Gewitter. Die Temperaturen, die klettern heute auf 26 bis 32 Grad. Auch morgen und am Dienstag bleibt sonnig, sehr warm und meistens trocken.
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7: Vorsicht bitte, in der Ludwigsvorstadt in München drin ist die Ampel an der Ecke Bayer-Schiller-Straße ausgefallen. Achtet da bitte auf die Beschilderung.
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7: Geblitzt wird in Ingolstadt, Manchinger Straße stadtauswärts, in München unter Menzing, Fontanstraße auswärts, in Hugelfing auf der Hauptstraße, in Ettal auf der Ammergauer Straße und in Bischofswiesen am Duftberg. Gute Fahrt.
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0: Ihr hört Radio Top FM an diesem Pfingstsonntag. Ja, und Pfingsten ist ja das Fest, an dem sich alle verstanden haben. In der Bibel hat der Heilige Geist dafür gesorgt, dass alle miteinander sprechen konnten. Einen ähnlichen Job macht heute Michael Zimmerer aus München. Er ist Kommunikationscoach und Paartherapeut und er sagt, Streit entsteht oft durch Missverständnisse. Ein Beispiel.
1: Man kommt nach Hause und wird irgendwie angeraunzt, warum hast du deine Schuhe nicht aufgeräumt? Und es geht in Wahrheit vielleicht gar nicht darum, dass die Schuhe nicht ordentlich zur Seite gestellt wurden, sondern es geht in Wirklichkeit darum, dass der andere sich nicht gesehen fühlt. Im Sinne von, ich mache hier immer Ordnung, du siehst es nicht, du wertschätzt mich nicht. Und das sind so Sachen, wo wir so komplett im Alltag aneinander vorbeireden.
0: Kennt wahrscheinlich jeder solche Situationen. Da ist es wichtig, dem anderen genau zuzuhören und sich selbst zu überlegen, was will ich eigentlich sagen?
1: Ich wünsche mir vielleicht wirklich, dass Menschen gerade in der heutigen Zeit wieder anfangen, nicht nur Recht haben zu wollen, sondern sich auch wirklich zuzuhören und auch keine Angst davor zu haben, vielleicht mal mit einer Meinung nicht richtig zu liegen. Weil Kommunikation ist letztlich immer das, was verbindet und worüber wir zumindest in irgendwelchen Sachen Brücken bauen können.
0: Also oft sind es schon die kleinen Dinge, die Gespräche deutlich besser machen und dann klappt auch ein gutes Miteinander. Ich wünsche euch einen schönen Pfingstsonntag, lasst es euch gut gehen. Und dafür gibt's jetzt die Lieblingsmusik. Gleich Tina Turner mit Goldeneye und davor die 80er von The Pretenders.

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6: Ich bin Dominik Schweiger. Guten Morgen. Die klassische SMS verliert in Deutschland immer weiter an Bedeutung. Nach Angaben der Bundesnetzagentur wurden letztes Jahr nur noch rund 2,9 Milliarden Kurznachrichten verschickt. Fast halb so viele wie im Jahr davor. Im Schnitt verschickte jede aktive SIM-Karte nur noch etwa 2 SMS pro Monat. Viele Menschen nutzen stattdessen Messenger-Dienste wie WhatsApp, Signal oder Threema. Viele Leute zweifeln offenbar daran, dass sich Deutschland im Fall der Fälle verteidigen kann. In einer Insa-Umfrage für die Bild am Sonntag hat diese Frage nicht mal jeder und jeder Fünfte mit Ja beantwortet. Uli Reitinger mit den Einzelheiten.
7: Selbst Experten hatten wiederholt gesagt, dass es der Bundeswehr an Ausrüstung und Soldaten fehlt. Deshalb wurde der Wehrdienst reformiert und wir rüsten auf. Kanzler Merz will Deutschland zur stärksten Armee Europas machen. Sorgen vor einem russischen Angriff machen sich laut Umfrage allerdings nur noch 38%. Das waren vor einigen Monaten noch über 50%.
6: In der Nähe des Weißen Hauses in Washington hat ein Mann auf Sicherheitsbeamte geschossen. Die wiederum hätten das Feuer erwidert und den Mann getroffen, hieß es. Er ist wenig später im Krankenhaus an seinen Verletzungen gestorben. Beim Schusswechsel ist auch ein Passant angeschossen worden. Unklar ist hier noch, aus welcher Waffe diese Kugel kam. US-Präsident Trump hielt sich während des Vorfalls im Weißen Haus auf. Die Deutsche Bahn will mit umfangreichen Bauarbeiten den Schienenverkehr in Nordostbayern zuverlässiger machen. Geplant sind unter anderem neue Gleise, modernisierte Brücken und die Sanierung eines Bahnübergangs. Für Fahrgäste bedeutet das zwischen Ende Juni und Ende Oktober allerdings Fahrplanänderungen und Ersatzbusse. Unter anderem rund um Hof, Weiden, Marktredwitz und Schwandorf.
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6: Heute scheint wieder den ganzen Tag über die Sonne. Am Nachmittag bilden sich vereinzelt lockere Wolken. Daraus entstehen im Osten Bayerns vereinzelte Schauer und Gewitter. Die Temperaturen, die klettern heute auf 26 bis 32 Grad. Auch morgen und am Dienstag bleibt sonnig, sehr warm und meistens trocken.
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9: Vorsicht bitte, in der Ludwigsvorstadt in München drin ist die Ampel an der Ecke Bayer-Schiller-Straße ausgefallen. Achtet da bitte auf die Beschilderung.
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9: Geblitzt wird in Ingolstadt, Manchinger Straße stadtauswärts. In München unter Menzing, Fontanstraße auswärts. In Hugelfing auf der Hauptstraße. In Ettal auf der Ammergauer Straße. Und in Bischofswiesen am Duftberg. Gute Fahrt.
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11: Und die einen sitzen im Auto auf dem Weg in den Urlaub. An der Stelle toi toi toi, dass ihr gut durchkommt und vor allem sicher an euer Ziel kommt. Die anderen sitzen noch am Esstisch und genießen das Frühstück. Guten Appetit. Egal was ihr macht, wir sind bei euch und versorgen euch mit eurer Lieblingsmusik. Jetzt Rock aus den 80ern, Whitesnake mit Here I Go Again.

Boy Meets Girl mit einem eurer Lieblings-80er. Und von den 80ern gehen wir jetzt weiter in die 90er zu einem Song von einer walisischen Band. Geschrieben wurde er aber in Barcelona, also in Spanien. Und jetzt gibt's den Song hier bei uns in Oberbayern zum Anhören. Manic Street Preachers mit If You Tolerate This, Your Children Will Be Next.

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5: Heute scheint wieder den ganzen Tag über die Sonne. Am Nachmittag bilden sich vereinzelt lockere Wolken. Daraus entstehen im Osten Bayerns vereinzelte Schauer und Gewitter. Die Temperaturen, die klettern heute auf 26 bis 32 Grad. Auch morgen und am Dienstag bleibt sonnig, sehr warm und meistens trocken.
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6: Vorsicht bitte auf der A8 Richtung Salzburg. Da gab es zwischen Holzkirchen und Weihern einen Unfall mit einem Bus. Die rechte Spur ist gesperrt. Und weiterhin bitte aufpassen in der Ludwigsvorstadt. Da ist die Ampel an der Bayer Ecke Schillerstraße ausgefallen. Achtet auf die Beschilderung.
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6: Geblitzt wird in Ingolstadt, Manchinger Straße stadtauswärts, in München unter Menzing, Fontanstraße auswärts, in Hugelfing auf der Hauptstraße, in Ettal auf der Ammergauer Straße und in Bischofswiesen am Duftberg. Gute Fahrt!
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Kaffee und Kuchen. Aber wie gesagt, auch Partystimmung ist angesagt. Am Abend gibt's Partymusik im Stadel und natürlich auch Barbetrieb. Schaut's vorbei, los geht's um 10 Uhr. Und während ihr euch fertig macht, gibt's von mir jetzt einen eurer Lieblings-80er von Tracy Chapman.

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4: Ich bin Dominik Schweiger. Die gesetzlichen Krankenkassen warnen vor einem Milliardenloch in der Pflegeversicherung. Der GKV-Spitzenverband rechnet dieses Jahr mit einem Defizit von rund 4,2 Milliarden Euro. Verbandschef Blatt sagte dem Magazin Spiegel, ohne schnelle Reformen drohten die Finanzprobleme außer Kontrolle zu geraten. Gesundheitsministerin Wagen will noch vor der Sommerpause Vorschläge für eine Pflegereform vorlegen. Bei den Verhandlungen zwischen den USA und dem Iran über ein Ende des Krieges gibt es offenbar Fortschritte. Pakistan sprach nach einem Telefonat mit US-Präsident Trump von einem möglichen Durchbruch. Trump selbst meint, der Deal sei weitgehend ausgehandelt. Der Iran wiederum äußerte sich vorsichtiger. Medienberichten zufolge könnte eine verlängerte Waffenruhe vereinbart werden. Außerdem soll die Straße von Hormuz wieder geöffnet werden. In der Nähe des Weißen Hauses in Washington hat es eine Schießerei gegeben. Ein Mann habe unvermittelt das Feuer auf Sicherheitskräfte eröffnet, heißt es. Er wurde von den Kräften vor Ort niedergeschossen und ist später im Krankenhaus gestorben. Lea Matschulat berichtet.
5: An der Nordseite des Weißen Hauses können Besucher dem Amtssitz des US-Präsidenten relativ nahe kommen und hier feuerte ein Mann mehrere Schüsse ab. Die Sicherheitskräfte reagierten schnell. Im Krankenhaus wurde der Angreifer für tot erklärt. Es soll sich CNN zufolge um einen 21-Jährigen gehandelt haben, der auch vorher schon mal am Weißen Haus aufgefallen war. Er soll damals eine Zufahrt blockiert haben.
4: In Paris starten heute die French Open. Tennisstar Alexander Zverev bekommt es zum Start mit dem Franzosen Benjamin Bonzi zu tun. Außerdem sind zum Auftakt auch die deutschen Profis Jannik Hanfmann und Tamara Korpatsch im Einsatz. Mit Favorit Novak Djokovic startet ebenfalls heute ins Turnier.
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4: Heute scheint wieder den ganzen Tag über die Sonne. Am Nachmittag bilden sich vereinzelt lockere Wolken. Daraus entstehen im Osten Bayerns vereinzelte Schauer und Gewitter. Die Temperaturen, die klettern heute auf 26 bis 32 Grad. Auch morgen und am Dienstag bleibt sonnig, sehr warm und meistens trocken.
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7: Die Pfingstferien sind gestartet, viele sind unterwegs Richtung Süden, deshalb mehr los auf der Salzburger A8 Richtung Berge. Hier gab es zwischen Holzkirchen und Weihern einen Unfall mit einem Bus, die rechte Spur ist gesperrt, aktuell eine halbe Stunde plus. Und Vorsicht bitte weiterhin in der Ludwigsvorstadt, da ist die Ampel an der Ecke Bayer-Schiller-Straße ausgefallen. Achtet da auf die Beschilderung.
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7: Geblitzt wird in Ingolstadt, Münchner Straße auswärts, in München, in Bogenhausen, Siebertstraße einwärts, in Starnberg, Andechser Straße, in Grafing, Wasserburger Straße und in Sauerlach, Wolfratshausener Straße.
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8: Und jetzt in den Ferien ist endlich mal wieder richtig viel Zeit für die Familie. Egal ob Monopoly, Udo, Mensch ärgere dich nicht oder vielleicht sogar ein Puzzle. Kann man ja sowohl im Team als auch gegeneinander machen. Egal was es am Ende wird, mit der Familie Zeit verbringen macht einfach Spaß. Und wenn dazu noch die Lieblingsmusik im Radio läuft, umso besser. Deshalb für euch jetzt die besten Songs aus 4 Jahrzehnten. Die 2000er mit Daniel Powter, dazu die 80er von Twisted Sister und wir starten rein mit dem Sound der 90er von Phil Collins. Ich wünsche euch einen schönen Sonntag.

Wir rocken mit den Twisted Sisters durch den Sonntag und ihr könnt das Radio direkt auf laut lassen. Ich habe für euch jetzt Musik aus Irland. Bekannt wurde er damals durch die Band Boyzone, aber seine Solomusik ist mindestens genauso gut und die gibt's jetzt auch für euch. Ronan Keating mit When You Say Nothing At All.

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3: Heute scheint wieder den ganzen Tag über die Sonne. Am Nachmittag bilden sich vereinzelt lockere Wolken. Daraus entstehen im Osten Bayerns vereinzelte Schauer und Gewitter. Die Temperaturen, die klettern heute auf 26 bis 32 Grad. Auch morgen und am Dienstag bleibt sonnig, sehr warm und meistens trocken.
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4: Die Pfingstferien sind gestartet, viele sind unterwegs Richtung Süden, deshalb mehr los auf der Salzburger A8 Richtung Berge. Da gab es auch vorhin einen Unfall zwischen Holzkirchen und Weihern, der ist mittlerweile beseitigt, aktuell immer noch 10 Minuten plus. Vorsicht bitte auch weiter in der Ludwigsvorstadt, da ist die Ampel an der Bayer-Ecke Schillerstraße ausgefallen, achtet auf die Beschilderung.
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4: Geblitzt wird in Ingolstadt, Münchner Straße auswärts, in München, in Bogenhausen, Siebertstraße einwärts, in Starnberg, Andechser Straße, in Grafing, Wasserburger Straße und in Sauerlach, Wolfratshausener Straße.
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Servus, ihr hört Radio Top FM und heute startet in Puchheim das Street Food World Festival. Und das ist wirklich der perfekte Familienausflug. Auf der AEZ-Freifläche gibt's heute und morgen Essen ohne Ende. Ob Burger, Taco oder asiatische Spezialitäten, an über 40 Foodständen gibt es Essen aus aller Welt und ihr könnt euch quer durchprobieren. Aber damit nicht genug. Damit niemandem langweilig wird, legen DJs auf und an den Cocktailbars könnt ihr euch auch verwöhnen lassen. Und auch für die Kinder gibt's ganz viel Programm. Unter anderem werden die Kleinen in der Kids Area mit Karussell und Kinderschminken bespaßt. Ob mit den Freunden oder der ganzen Familie, ein Besuch auf dem Street Food World Festival in Puchheim lohnt sich definitiv. Alle Infos und den Link zu den Tickets gibt's auf topfm.de. Und wir machen hier jetzt weiter mit guter Laune aus den 80ern von den Pointer Sisters. Besuch auf dem Street Food World Festival in Puchheim lohnt sich definitiv. Alle Infos und den Link zu den Tickets gibt's auf topfm.de. Und wir machen hier jetzt weiter mit guter Laune aus den 80ern.

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7: Ich bin Dominik Schweiger. Am 11. Juni startet die Fußball-WM in den USA, Kanada und Mexiko. Wie sicher sind dabei Fanfeste, auch vor dem Hintergrund des Iran-Konflikts? Bundesinnenminister Dobrindt sieht momentan keine konkrete Bedrohungslage, das hat er den Funke-Medien gesagt. Mehr von Uli Reitinger.
8: Wenn Anhänger des Mullah-Regimes Rache üben wollen am verhassten Westen, sind Fanfeste natürlich dankbare Anschlagsziele. Konkrete Warnungen aber gibt es nicht und deswegen sagt Innenminister Dobrindt, es gebe aktuell keinen Anlass, von einer abstrakten in eine konkrete Bedrohungslage zu wechseln. Das aber, so Dobrindt weiter, könne sich jeden Tag ändern.
7: Dieses Jahr dürften den gesetzlichen Pflegeversicherungen gut 4,2 Milliarden Euro fehlen. Davon geht zumindest der Chef des GKV-Spitzenverbands Blatt aus. Dem Nachrichtenmagazin Spiegel hat er gesagt, dass die Finanzprobleme ohne schnelle Reformen außer Kontrolle geraten würden. Gesundheitsministerin Waken will noch vor der Sommerpause entsprechende Reformvorschläge vorlegen. Viele Menschen haben offenbar Zweifel an der Verteidigungsfähigkeit der Bundeswehr. Das geht aus einer Umfrage für die Bild am Sonntag hervor. Nur 17% der Befragten glauben demnach, dass die Bundeswehr Deutschland im Angriffsfall ausreichend verteidigen könnte. 72% sehen das eher nicht oder gar nicht so. Größer als die Sorge vor einem militärischen Angriff Russlands ist laut der Umfrage die Angst vor Cyberangriffen. Der ADAC erhöht zum ersten Mal seit 6 Jahren seine Mitgliedsbeiträge. Ab Januar 2027 werden je nach Tarif zwischen 10 und 35 Euro mehr pro Jahr fällig. Als Gründe nennt der Automobilclub gestiegene Kosten, unter anderem für Energie, Personal sowie Abschlepp- und Werkstattleistungen. Der ADAC hatte im vergangenen Geschäftsjahr nach eigenen Angaben einen Verlust von 17 Millionen Euro gemacht.
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7: Heute scheint wieder den ganzen Tag über die Sonne. Am Nachmittag bilden sich vereinzelt lockere Wolken. Daraus entstehen im Osten Bayerns vereinzelte Schauer und Gewitter. Die Temperaturen, die klettern heute auf 26 bis 32 Grad. Auch morgen und am Dienstag bleibt sonnig, sehr warm und meistens trocken.
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10: Die Pfingstferien sind gestartet, viele sind unterwegs Richtung Süden, deshalb mehr los auf der Salzburger A8 Richtung Berge. Da gab es auch vorhin einen Unfall zwischen Holzkirchen und Weihern, der ist mittlerweile beseitigt, aktuell immer noch 10 Minuten plus. Vorsicht bitte auch weiter in der Ludwigsvorstadt, da ist die Ampel an der Bayer-Ecke Schillerstraße ausgefallen, achtet auf die Beschilderung.
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10: Geblitzt wird in Ingolstadt, Münchner Straße auswärts, in München, in Bogenhausen, Siebertstraße einwärts, in Starnberg, Andechser Straße, in Grafing, Wasserburger Straße und in Sauerlach auf der Wolfratshausener Straße. Gute Fahrt.
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12: Und in dem Song geht es um eine ganz normale, völlig gewöhnliche Durchschnittsfamilie. Sie lebt in einem Einfamilienreihenhaus und das war's. Ja, klingt erstmal nicht allzu spannend. Der Song ist aber ein absoluter Ohrwurm. Und wenn ich schon über das Lied rede, muss ich es jetzt natürlich auch spielen, gell? Das ist der Sound der 80er von Madness mit Our House.

wunderschön. Elton John mit dem Sound der 80er hier bei Radio Top FM. Und Sie dürfen jetzt zum Start Richtung Sommer definitiv nicht fehlen, die Erdbeeren. Und selbst gepflückt schmecken sie ja immer direkt viel besser. Deshalb gut, dass so langsam endlich die ersten Erdbeerfelder aufmachen. Zum Beispiel sind schon die ersten Felder von der Familie Wolf auf, unter anderem in Puchheim und Jesenwang. Also ab aufs Erdbeerfeld und hier geht's jetzt weiter mit dem Sound der 90er von Sheryl Crow. 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

0: XXL-Wochenende, Pfingstferien und dann so ein Wetter. Genauso wünschen wir uns das. Hier ist Alex Maria Hiebel vom Top FM Frühstücksradio. Erholt euch gut und dann hören wir uns am Dienstag wieder frisch und munter wie gewohnt ab 5. 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
7: Heute scheint wieder den ganzen Tag über die Sonne. Am Nachmittag bilden sich vereinzelt lockere Wolken. Daraus entstehen im Osten Bayerns vereinzelte Schauer und Gewitter. Die Temperaturen, die klettern heute auf 26 bis 32 Grad. Auch morgen und am Dienstag bleibt sonnig, sehr warm und meistens trocken.
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8: Die Pfingstferien sind gestartet, viele sind unterwegs Richtung Süden, deshalb mehr los auf der Salzburger A8 Richtung Berge. Da gab es auch vorhin einen Unfall zwischen Holzkirchen und Weihern, der ist mittlerweile beseitigt, aktuell immer noch 10 Minuten plus. Vorsicht bitte auch weiter in der Ludwigsvorstadt, da ist die Ampel an der Bayer-Ecke Schillerstraße ausgefallen, achtet auf die Beschilderung.
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8: Geblitzt wird in Ingolstadt, Münchner Straße auswärts, in München, in Bogenhausen, Siebertstraße einwärts, in Starnberg, Andechser Straße, in Grafing, Wasserburger Straße und in Sauerlach auf der Wolfratshausener Straße. Gute Fahrt.
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0: Einer eurer Lieblings-2000er von Seal hier bei Radio Top FM. Und jetzt in den Ferien haben wir ganz viel Zeit für die Familie. Und passend dazu hat der liebe Alex Maria Hiebel aus dem Top FM Frühstücksradio einen super Ausflugstipp.
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2: Heute habe ich einen Tipp für euch, der ist perfekt für alle Abenteurer. Es geht in den Kreis Garmisch-Partenkirchen nach Grün zur Hüttlebach-Klamm. Das ist eine wildromantische Klamm, die uns buchstäblich in eine andere Welt entführt. Es geht über Holzbrücken, vorbei an steilen Felswänden und immer am Bach entlang, der sich durch die Klamm schlängelt. Es ist so herrlich, einfach mal innezuhalten und die gewaltige Kulisse zu genießen. Das Rauschen des Wassers, die frische Bergluft, die schroffen Felsen. Dieses Naturerlebnis ist die perfekte Erdung in unserer sonst so schnelllebigen Zeit. Die Hüttlebach-Klamm ist von Grün aus in wenigen Minuten zu Fuß erreichbar und die Tour ist perfekt für Familien. Nicht so anstrengend, aber trotzdem ein echtes Erlebnis.
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5: Ich bin Dominik Schweiger. Wir schreiben immer weniger SMS. Laut Bundesnetzagentur sind letztes Jahr gut 2,9 Milliarden von ihnen verschickt worden. Das ist gut die Hälfte von 2024. Ursula Winkler hat mehr Infos.
6: Wie viel kann in 160 Zeichen gesagt werden? Im absoluten SMS-Rekordjahr 2012 wussten das sicher noch viele. Damals wurden hierzulande knapp 60 Milliarden SMS versendet. 20 mal so viele wie zuletzt. Da waren es im Schnitt pro Nutzer nur noch 2 SMS im Monat. Die meisten schreiben ihre Nachrichten viel lieber in Chatdiensten wie WhatsApp oder Signal.
5: Mit Blick auf die Fanfeste zur Fußball-Weltmeisterschaft sieht Innenminister Dobrindt momentan keine konkrete Bedrohungslage wegen des Iran-Konflikts. Den Zeitungen der Funke Mediengruppe hat er gesagt, dass die Sicherheitsbehörden die Lage sehr genau im Blick behalten, auch gegenüber möglichen extremistischen Gruppen oder einzelnen Personen. Dobrindt hat aber auch betont, dass sich die Einschätzung jederzeit ändern könne. Nach dem schweren Grubenunglück in Nordchina dauern die Rettungsarbeiten weiter an. Nach Behördenangaben kamen bei einer Gasexplosion in einem Bergwerk 82 Menschen ums Leben. Zwei weitere Personen werden noch vermisst. Zunächst hatten die chinesischen Behörden von 90 Todesopfern gesprochen, die Zahl später aber korrigiert. Die Ursache der Explosion ist weiterhin unklar. In Paris starten heute die French Open. Tennisstar Alexander Zverev bekommt es zum Start mit dem Franzosen Benjamin Bonzi zu tun. Außerdem sind zum Auftakt auch die deutschen Profis Jannik Hanfmann und Tamara Korpatsch im Einsatz. Mit Favorit Novak Djokovic startet ebenfalls heute ins Turnier.
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5: Es bleibt richtig schön sonnig am Pfingstsonntag. Jetzt am Nachmittag sind ein paar harmlose, lockere Quellwolken unterwegs. Im Osten können daraus auch vereinzelte Schauer und Gewitter werden. Die Temperaturen liegen zwischen 26 und 32 Grad. Auch morgen bleibt sommerlich in Bayern. Am Nachmittag kann es im Osten wieder Schauer und Gewitter geben. Es bleibt warm mit Höchstwerten wie heute.
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8: Die Pfingstferien sind gestartet, viele sind unterwegs Richtung Süden, deshalb mehr los auf der Salzburger A8 Richtung Berge, aktuell 10 Minuten plus. Und weiterhin bitte in der Ludwigsvorstadt aufpassen, da ist die Ampel defekt an der Bayer-Ecke Schillerstraße, achtet auf die Beschilderung.
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8: Geblitzt wird in Ingolstadt, Münchner Straße auswärts, in München, Bogenhausen, Siebertstraße einwärts, in Starnberg, Andechser Straße, in Grafing, Wasserburger Straße und in Sauerlach auf der Wolfratshauser Straße haben wir auch noch eine.
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9: Die Wäsche ist im Trockner, der Geschirrspüler läuft und wir drehen jetzt alle zusammen das Radio auf laut. Ich habe für euch eine halbe Stunde Musik am Stück, mit dabei die 90er von Guns N' Roses. Dazu für noch mehr Abwechslung der Sound der 2000er von Christina Aguilera und wir starten rein mit Rock aus den 80ern. Bon Jovi für euch jetzt mit Living on a Prayer.

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6: Es bleibt richtig schön sonnig am Pfingstsonntag. Jetzt am Nachmittag sind ein paar harmlose, lockere Quellwolken unterwegs. Im Osten können daraus auch vereinzelte Schauer und Gewitter werden. Die Temperaturen liegen zwischen 26 und 32 Grad. Auch morgen bleibt sommerlich in Bayern. Am Nachmittag kann es im Osten wieder Schauer und Gewitter geben. Es bleibt warm mit Höchstwerten wie heute.
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7: Die Pfingstferien sind gestartet, viele sind unterwegs Richtung Süden, deshalb mehr los auf der Salzburger A8 Richtung Berge, aktuell 10 Minuten plus. Und weiterhin bitte in der Ludwigsvorstadt aufpassen, da ist die Ampel defekt an der Bayer-Ecke Schillerstraße, achtet auf die Beschilderung.
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7: Geblitzt wird in Ingolstadt, Münchner Straße auswärts, in München, Bogenhausen, Siebertstraße einwärts, in Starnberg, Andechser Straße, in Grafing, Wasserburger Straße und in Sauerlach auf der Wolfratshauser Straße haben wir auch noch eine.
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Bayern genießt das Pfingstwochenende mit dem Sound der 80er und was ist das für ein Wetter? Also ab geht's raus an die frische Luft und was gibt's Besseres als so eine richtig schöne Wanderung? Mit der ganzen Familie Vitamin D tanken, das geht zum Beispiel auf der Kochelsee-Rundwanderung. Da gibt's nicht nur einen richtig schönen Seeblick, sondern auch noch Kultur obendrauf, zum Beispiel mit einem Besuch im Klostergarten. Oder ihr geht zum Buchenberg, das ist eine kurze Almwanderung und da habt ihr wirklich so eine schöne Aussicht. Ob Blick auf den Forgensee oder auf die Ammergauer Alpen, da lohnt sich's wirklich zu wandern. Aber wir haben auch noch viel mehr Wanderungen für euch rausgesucht, findet ihr auf topfm.de. Klickt euch rein und hier geht's jetzt weiter mit dem Sound der 90er von John Farnham.

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6: Ich bin Dominik Schweiger. Papst Leo hat die Menschen an Pfingsten zu mehr Frieden und Versöhnung aufgerufen. Bei der Messe im Petersdom warnte er vor Gewalt und falschen Entwicklungen, die der Welt schadeten. Der Heilige Geist schenke dagegen Hoffnung und neue Kraft. Der Papst sagte außerdem, Kriege würden nicht durch Macht gewonnen, sondern durch Liebe. Pfingsten gilt im Christentum als das Geburtsfest der Kirche. Viele Menschen in Deutschland haben offenbar Zweifel an der Verteidigungsfähigkeit der Bundeswehr. Das geht aus einer Umfrage für die Bild am Sonntag hervor. Nur 17% der Befragten glauben demnach, dass die Bundeswehr Deutschland im Angriffsfall ausreichend verteidigen könnte. 72% sehen das eher nicht oder gar nicht so. Größer als die Sorge vor einem militärischen Angriff Russlands ist laut Umfrage die Angst vor Cyberangriffen. Am 11. Juni startet die Fußball-WM in den USA, Kanada und Mexiko. Wie sicher sind dabei Fanfeste, auch vor dem Hintergrund des Iran-Konflikts? Bundesinnenminister Dobrindt sieht momentan keine konkrete Bedrohungslage, das hat er den Funke-Medien gesagt. Mehr von Uli Reitinger.
7: Wenn Anhänger des Mullah-Regimes Rache üben wollen am verhassten Westen, sind Fanfeste natürlich dankbare Anschlagsziele. Konkrete Warnungen aber gibt es nicht und deswegen sagt Innenminister Dobrindt, es gebe aktuell keinen Anlass, von einer abstrakten in eine konkrete Bedrohungslage zu wechseln. Das aber, so Dobrindt weiter, könne sich jeden Tag ändern.
6: Nächstes Wochenende wird für Reisende in Richtung Süden nicht leicht. Der Brennerpass zwischen Italien und Österreich ist wegen einer Demo dicht. Für Autos und Motorräder gilt die Sperre von 11 bis 19 Uhr, für Lastwagen schon ab 9 Uhr. Die Polizei rechnet mit langen Staus. Die Anwohner protestieren mit der Sperre gegen das extreme Verkehrsaufkommen über den Pass. Als Lösung hoffen viele auf den Brenner-Basistunnel, dessen Nordzulauf startet hier bei uns in Deutschland. Die Bauarbeiten haben aber noch nicht mal angefangen.
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6: Es bleibt richtig schön sonnig am Pfingstsonntag. Jetzt am Nachmittag sind ein paar harmlose, lockere Quellwolken unterwegs. Im Osten können daraus auch vereinzelte Schauer und Gewitter werden. Die Temperaturen liegen zwischen 26 und 32 Grad. Auch morgen bleibt sommerlich in Bayern. Am Nachmittag kann es im Osten wieder Schauer und Gewitter geben. Es bleibt warm mit Höchstwerten wie heute.
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9: Die Pfingstferien sind gestartet und jetzt sind natürlich auch die Urlauber unterwegs. Ist gerade viel los in Richtung Süden. Plant auf jeden Fall ein bisschen mehr Zeit ein auf der Salzburger A8 in Richtung Berge.
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9: Blitzer stehen in Ingolstadt in der Münchner Straße auswärts, in München-Bogenhausen in der Siebertstraße einwärts, in Starnberg in der Andechser Straße, in Grafing in der Wasserburger Straße und in Sauerlach in der Wolfratshausener Straße.
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11: Um kurz nach eins und vielleicht gibt's ja bei euch gerade Mittag und vielleicht auch gleich ein paar Erdbeeren mit dazu. Die Erdbeersaison, die läuft ja gerade so richtig an und jetzt heißt zugreifen, solange welche da sind. Die gute Nachricht gleich mal dazu, Erdbeeren machen glücklich, liefern viel Vitamin C und sind auch einfach saulecker, pur oder jetzt quasi am Mittag fancy mal im Salat. Wenn's nach Sommer schmeckt, dann genau jetzt. Und dazu gibt's Sound für euren Sonntag hier bei Radio Top FM mit Shakira. Duran Duran ist mit dabei. Und Kiss, damit geht's los mit God Gave Rock'n'Roll to You.

0: Bayern ist im Sommermodus. 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Wir hören uns am Dienstag wieder, wie gewohnt ab 5. 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Was das für den Starnberger See bedeutet, das hört ihr am Dienstag um 10 nach 6 und um 10 nach 7.
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3: Es bleibt richtig schön sonnig am Pfingstsonntag. Jetzt am Nachmittag sind ein paar harmlose, lockere Quellwolken unterwegs. Im Osten können daraus auch vereinzelte Schauer und Gewitter werden. Die Temperaturen liegen zwischen 26 und 32 Grad. Auch morgen bleibt sommerlich in Bayern. Am Nachmittag kann es im Osten wieder Schauer und Gewitter geben. Es bleibt warm mit Höchstwerten wie heute.
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4: Ist alles gechillt auf den Straßen, uns ist nichts gemeldet. Ihr habt freie Fahrt.
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4: Blitzer stehen in Ingolstadt in der Münchner Straße auswärts, in München in der Menzinger Straße auswärts, in Starnberg in der Andechser Straße, in Grafing in der Wasserburger Straße und im Landkreis Dachau in Bergkirchen in der Brucker Straße.
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1: Servus, ihr Lieben, am Sonntag hier bei Radio Top FM.
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1: Und es ist schon ein bisschen eklig, wenn man aus dem Urlaub zurückkommt und dann riecht es irgendwie so muffig aus der Toilette raus. Generell das ganze Bad riecht dann eher so unfrisch, als wir es da verlassen haben vorm Urlaub. Juliane aus dem Top FM Frühstücksradio, die hatte letzte Woche einen Trick für uns, was wir schon vorm Urlaub machen können, dass es danach ein bisschen frischer riecht.
3: Ja, und der lautet Kaffeesatz. Einfach 1 bis 2 Esslöffel davon in die Toilette geben, bevor wir verreisen. Wer möchte, kann noch eine kleine Prise Natron dazu geben. Dann einmal spülen. Kaffeesatz kann Gerüche nämlich binden und so entstehen, während wir im Urlaub sind, weniger unangenehme Gerüche aus dem Abfluss. Das Ganze ist super umweltfreundlich und kostet praktisch nichts.
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3: Ich bin Gregor Jusse Moser. Viele Menschen zweifeln an der Verteidigungsfähigkeit Deutschlands. Das zeigt eine Umfrage für die Bild am Sonntag. Demnach glauben nur 17% der Befragten, dass die Bundeswehr Deutschland bei einem Angriff ausreichend verteidigen könnte. Mehr von Tine Klimach.
4: Über 70% der Befragten sind der Auffassung, die Bundeswehr ist eher nicht oder gar nicht in der Lage, Deutschland ausreichend zu verteidigen, wenn es zu einem Angriff käme. Und das muss nicht zwingend ein militärischer Angriff sein. Wie die INSA-Umfrage für die Bild am Sonntag auch zeigt, beunruhigt die meisten eher ein möglicher Cyberangriff als ein Angriff Russlands.
3: Bayerns Ministerpräsident Söder will, dass die Länder mehr bei den Entscheidungen der Bundesregierung mitbestimmen dürfen. Im Deutschlandfunk verwies er auf die geplatzte 1.000 € Entlastungsprämie für Arbeitnehmer. Söder meint, einige Bundesländer hätten große Probleme mit möglichen Steuerausfällen. Es ist sommerlich heiß in Bayern. Gesundheitsministerin Gerlach hat die Kommunen vor diesem Hintergrund zu mehr Hitzeschutz aufgerufen, auch weil die Hitzewellen durch den Klimawandel immer häufiger vorkommen. Besonders gefährdet seien ältere Menschen, Kinder, Schwangere und Menschen mit Vorerkrankungen. Viele Kommunen setzen laut Ministerium bereits auf mehr Begrünung, Trinkwasserspender und Frischluftschneisen. In Paris starten heute die French Open. Tennisstar Alexander Zverev bekommt es zum Start mit dem Franzosen Benjamin Bonzi zu tun. Außerdem sind zum Auftakt auch die deutschen Profis Jannik Hanfmann und Tamara Korpatsch im Einsatz. Mitfavorit Novak Djokovic startet ebenfalls heute ins Turnier.
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3: Es bleibt richtig schön sonnig am Pfingstsonntag. Jetzt am Nachmittag sind ein paar harmlose, lockere Quellwolken unterwegs. Im Osten können daraus auch vereinzelte Schauer und Gewitter werden. Die Temperaturen liegen zwischen 26 und 32 Grad. Auch morgen bleibt sommerlich in Bayern. Am Nachmittag kann es im Osten wieder Schauer und Gewitter geben. Es bleibt aber warm mit Höchstwerte wie heute.
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6: Ist alles entspannt, uns ist nichts gemeldet. Ihr habt freie Fahrt.
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6: Geblitzt werdet ihr in Ingolstadt in der Münchner Straße auswärts, in München in der Menzinger Straße auswärts, in Starnberg in der Andechser Straße, in Grafing in der Wasserburger Straße und im Landkreis Freising in Neufahrn in der Neufahrner Straße.
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7: Der Sonntag im langen Wochenende und Pfingstferien sind ja hier in Oberbayern jetzt auch. Vielleicht geht's ja bei euch sogar noch in den Urlaub. 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Da haben wir euch eine super Liste hochgeladen, könnt ihr alles mit abhaken. 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Und dazu gibt's Musik hier bei Radio Top FM und zum Start in die Mehr Musik halbe Stunde. Rock von Van Halen. Why can't this be love?

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4: Es bleibt richtig schön sonnig am Pfingstsonntag. Jetzt am Nachmittag sind ein paar harmlose, lockere Quellwolken unterwegs. Im Osten können daraus auch vereinzelte Schauer und Gewitter werden. Die Temperaturen liegen zwischen 26 und 32 Grad. Auch morgen bleibt sommerlich in Bayern. Am Nachmittag kann es im Osten wieder Schauer und Gewitter geben. Es bleibt aber warm mit Höchstwerte wie heute.
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5: Ist alles im grünen Bereich, uns ist nichts gemeldet, ihr habt freie Fahrt.
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5: Geblitzt werdet ihr in Ingolstadt in der Münchner Straße auswärts, in München in der Menzinger Straße auswärts, in Starnberg in der Andechser Straße, in Grafing in der Wasserburger Straße und im Landkreis Freising in Neufahrn in der Neufahrner Straße.
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0: Der Sound für euren Sonntagnachmittag. Hier ist Radio Top FM. Servus.
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0: Und einige von euch, die pflanzen ja daheim auch Schnittlauch an. Letztens habe ich wieder eine große Ladung von der Ernte bekommen, von meinem Onkel aus dem Garten. Richtig, richtig lecker. Aber manchmal, wenn man den ein bisschen zu spät erntet, sind da ja schon Blüten dran. Kann man die Blüten eigentlich noch mitessen oder geht es dann nicht mehr?
2: Ja, Schnittlauch kann man auch trotz Blüte noch essen. Der Mythos, dass er dann ungenießbar wird, stimmt also damit nicht. Sogar die lila Blüten sind essbar und schmecken sogar so leicht süßlich. Nur die Stängel, auf denen die Blüten sitzen, werden oft etwas härter und bitterer. Ansonsten kann man den Schnittlauch aber ruhig weiterverwenden. Und die Bienen und die Hummeln freuen sich auch noch drüber.
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4: Ich bin Gregor Jose Moser. Das heiße Pfingstwochenende genießen viele im oder am Wasser. Es ist oft voll an den Seen und in Frei- und Schwimmbädern. Die Deutsche Lebensrettungsgesellschaft warnt jedoch vor der Gefahr tödlicher Badeunfälle. Mehr von Tanja Wagner.
5: So mancher Bademeister durfte die Tage mit einem mulmigen Gefühl am Beckenrand sitzen. Denn noch immer gibt es laut DLRG viel zu viele Nichtschwimmer im Land. In etlichen Schwimm- und Freibädern gilt mittlerweile die Regel, ohne Bronzeabzeichen geht's ohne erwachsene Begleitung auch nicht hinein. Große Gefahren lauern auch an unbeaufsichtigten Badestellen.
4: Die christlichen Kirchen feiern heute Pfingsten. Das Fest gilt als Geburtstag der Kirche. Der Name Pfingsten stammt vom griechischen Wort Pentekoste, also der 50., weil das Fest rund 50 Tage nach Ostern gefeiert wird. Auch der morgige Pfingstmontag ist in Deutschland ein gesetzlicher Feiertag. Bei einer Messe in Petersdom hat Papst Leo zu Frieden und Versöhnung aufgerufen. In 18 Tagen beginnt die Fußball-Weltmeisterschaft in den USA, Kanada und Mexiko. Mit Blick auf Fanfeste in Deutschland sieht Innenminister Dobrindt momentan keine konkrete Bedrohungslage wegen des Iran-Konflikts. Den Zeitungen der Funke Mediengruppe hat er gesagt, dass die Sicherheitsbehörden die Lage sehr genau im Blick behalten. In Füssen hat die Polizei zwei Hunde aus einem überhitzten Auto gerettet. Die Tiere waren am frühen Abend über längere Zeit in dem Fahrzeug eingesperrt. Gegen die 71-jährige Besitzerin läuft jetzt ein Ermittlungsverfahren wegen eines möglichen Verstoßes gegen das Tierschutzgesetz. Die Polizei erinnert nochmal, Kinder und Tiere sollten bei hohen Temperaturen nicht im Auto gelassen werden, auch nicht bei geöffnetem Fenster.
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4: Es bleibt richtig schön sonnig am Pfingstsonntag. Jetzt am Nachmittag sind ein paar harmlose, lockere Quellwolken unterwegs. Im Osten können daraus auch vereinzelte Schauer und Gewitter werden. Die Temperaturen liegen zwischen 26 und 32 Grad. Auch morgen bleibt sommerlich in Bayern. Am Nachmittag kann es im Osten wieder Schauer und Gewitter geben. Es bleibt aber warm mit Höchstwerte wie heute.
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7: Ist alles im grünen Bereich, uns ist nichts gemeldet. Ihr habt freie Fahrt.
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7: Blitzer stehen in Ingolstadt in der Münchner Straße auswärts, in München in der Menzinger Straße auswärts, in Starnberg in der Andechser Straße, in Grafing in der Wasserburger Straße und im Landkreis Freising in Neufahrn in der Neufahrner Straße.
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9: Einsteigen, zurücklehnen und in den Urlaub starten und das jetzt direkt ab München. Ab sofort fährt nämlich der Bergbus wieder und bringt euch ganz easy in die Berge, nach Bayerischzell, Pfronten oder sogar bis nach Tirol. Und das Beste, mit dem Deutschland-Ticket könnt ihr einfach mitfahren. Hier ist Radio Top FM am langen Pfingstwochenende und mit den Hits für euren Sonntag. Bon Jovi, Rod Stewart und wir starten rein mit Supertramp aus den 80ern.

0: XXL-Wochenende, Pfingstferien und dann so ein Wetter. Genauso wünschen wir uns das. Hier ist Alex Maria Hiebel vom Top FM Frühstücksradio. Erholt euch gut und dann hören wir uns am Dienstag wieder frisch und munter wie gewohnt ab 5. 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
8: Es bleibt richtig schön sonnig am Pfingstsonntag. Jetzt am Nachmittag sind ein paar harmlose, lockere Quellwolken unterwegs. Im Osten können daraus auch vereinzelte Schauer und Gewitter werden. Die Temperaturen liegen zwischen 26 und 32 Grad. Auch morgen bleibt sommerlich in Bayern. Am Nachmittag kann es im Osten wieder Schauer und Gewitter geben. Es bleibt aber warm mit Höchstwerte wie heute.
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9: Auf der A92 Deggendorf München hat es gerade zwischen Unterschleißheim und Oberschleißheim Unfall gegeben. Plant da ein bisschen mehr Zeit ein.
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9: Geblitzt werdet in Ingolstadt in der Münchner Straße auswärts, in München am Wittelsbacher Platz auswärts, in Starnberg in der Andechser Straße, in Grafing in der Wasserburger Straße und in Unterschleißheim in der Landshuter Straße.
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Stellt euch mal vor, eine ganz eigene Insel, nur für euch allein, und die kostet plötzlich weniger als manche Wohnung in München. Servus, hier ist Radio Top FM, und in Griechenland, da wird gerade tatsächlich eine unbewohnte Insel versteigert, und zwar für rund 250.000 Euro Startpreis. Die Insel heißt Makri und soll vor ein paar Jahren angeblich noch 8 Millionen Euro gekostet haben. Jetzt ist der Preis massiv abgestürzt. Der Haken ist, Luxushotel oder riesige Villa bauen geht dort jetzt eher nicht, weil die Insel unter Naturschutz steht. Dafür bekommt ihr absolute Ruhe, 7 Kilometer Küste und theoretisch eure ganz private Griechenland-Insel und Auszeit. Also ganz ehrlich, wenn wir alle zusammenlegen, dann reicht's vielleicht immerhin für einen kleinen Top-FM-Strandabschnitt.

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4: Ich bin Gregor Jusse Moser. Bei hohen Temperaturen am Pfingstwochenende hat Bayerns Gesundheitsministerin Gerlach die Kommunen zu mehr Hitzeschutz aufgerufen. Die CSU-Politikerin erinnerte daran, dass es wegen des Klimawandels immer häufiger zu Hitzewellen kommt. Vor allem für Ältere, Schwangere, Säuglinge, Kleinkinder und Menschen mit bestimmten Vorerkrankungen kann die Hitze gefährlich werden. Viele Kommunen setzen laut Gerlach bereits auf mehr Begrünung, Trinkwasserspender und Freiflächen für Frischluftschneisen. Von einer rücksichtslosen Eskalation spricht Bundeskanzler Merz, von Raketenterror Außenminister Wadefuhl. Russland hat mit einem nächtlichen Großangriff auf die ukrainische Hauptstadt Kiew massive Zerstörungen verursacht. Dabei starben laut Behörden mindestens 4 Menschen. Russland selbst bestätigte bei den Angriffen, die besonders zerstörerische Hyperschallrakete vom Typ Oreshnik eingesetzt zu haben. Stehen die USA und der Iran kurz vor einem Friedensschluss? Zumindest gibt es immer mehr positive Signale von den Kriegsparteien. US-Präsident Trump rechnet mit einer baldigen Einigung, sein Außenminister Rubio vielleicht schon für heute, wie die beiden sagten. Iranische Medien berichten aber auch, es gäbe in 1 oder 2 Punkten noch Uneinigkeit. Wir schreiben immer weniger SMS. Laut Bundesnetzagentur sind letztes Jahr gut 2,9 Milliarden verschickt worden, etwa halb so viel wie noch 2024. Mehr Infos von Ursula Winkler.
5: Wie viel kann in 160 Zeichen gesagt werden? Im absoluten SMS-Rekordjahr 2012 wussten das sicher noch viele. Damals wurden hierzulande knapp 60 Milliarden SMS versendet. 20 mal so viele wie zuletzt. Da waren es im Schnitt pro Nutzer nur noch 2 SMS im Monat. Die meisten schreiben ihre Nachrichten viel lieber in Chatdiensten wie WhatsApp oder Signal.
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4: Es bleibt richtig schön sonnig am Pfingstsonntag. Jetzt am Nachmittag sind ein paar harmlose, lockere Quellwolken unterwegs. Im Osten können daraus auch vereinzelte Schauer und Gewitter werden. Die Temperaturen liegen zwischen 26 und 32 Grad. Auch morgen bleibt sommerlich in Bayern. Am Nachmittag kann es im Osten wieder Schauer und Gewitter geben. Es bleibt aber warm mit Höchstwerte wie heute.
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7: Es hat einen Crash gegeben auf der A92 Deggendorf München. Zwischen Unter- und Oberschleißheim plant hier ein bisschen mehr Zeit ein.
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7: Geblitzt werdet ihr in Ingolstadt in der Münchner Straße auswärts, in München in der Mauerkircher Straße auswärts, in Starnberg in der Andechser Straße, in Grafing in der Wasserburger Straße und im Landkreis Freising in Neufahrn in der Neufahrner Straße.
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8: Und wenn ihr jetzt in den Ferien daheim bleibt und noch einen coolen Ausflug sucht, die offizielle Formel-1-Ausstellung in München, die startet oder hat gestartet schon diese Woche. Und auch wenn ihr eigentlich nichts mit Formel 1 am Hut habt, ist die auf jeden Fall ein Besuch wert mit echten Weltmeisterautos. Auch das von Michael Schumacher ist dabei. Und ihr könnt es selber auch mal ausprobieren in echten Profi-Rennsimulatoren. Also schon ziemlich beeindruckend. Schaut mal auf topfm.de vorbei für die ganzen Infos. Da könnt ihr auch mal nachschauen, was sonst noch so geboten ist jetzt am Wochenende. Und dazu gibt's die besten Songs aus 4 Jahrzehnten. Zum Start die Goo Goo Dolls mit Iris aus den 90ern.

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4: Es bleibt richtig schön sonnig am Pfingstsonntag. Jetzt am Nachmittag sind ein paar harmlose, lockere Quellwolken unterwegs. Im Osten können daraus auch vereinzelte Schauer und Gewitter werden. Die Temperaturen liegen zwischen 26 und 32 Grad. Auch morgen bleibt sommerlich in Bayern. Am Nachmittag kann es im Osten wieder Schauer und Gewitter geben. Es bleibt aber warm mit Höchstwerte wie heute.
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5: Es hat einen Crash gegeben auf der A92 Deggendorf München. Zwischen Unter- und Oberschleißheim plant hier ein bisschen mehr Zeit ein.
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5: Geblitzt werdet ihr in Ingolstadt in der Münchner Straße auswärts, in München in der Mauerkircher Straße auswärts, in Starnberg in der Andechser Straße, in Grafing in der Wasserburger Straße und im Landkreis Freising in Neufahrn in der Neufahrner Straße.
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0: Der Sonntag hier für euch bei Radio Top FM. Servus.
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0: 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Ärgerlich ist es nur, wenn man dann das Gewürz wechseln will und es nicht richtig sauber bekommt. 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
2: Einfach einen Teelöffel weißen Reis in die leere Mühle geben und komplett durchmahlen. Der Reis wirkt nämlich wie ein kleiner Schrubber, nimmt alte Gewürzreste und Aromen mit und schon ist die Mühle wieder sauber und bereit für das nächste Gewürz.
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4: Ich bin Gregor Jose Moser. Von einem neuen Einbürgerungsrekord hat ja die Welt am Sonntag berichtet. Manchen Unionspolitikern ist das ein Dorn im Auge. Sie sprechen sich für längere Fristen und Einschränkungen bei der doppelten Staatsbürgerschaft aus. Tanja Wagner berichtet.
5: CDU-Innenexperte Alexander Trumm bezeichnete die Turbo-Einbürgerung ab 3 Jahren als Fehler. Seiner Ansicht nach sollten sich Ausländer eine Niederlassungserlaubnis erst erarbeiten müssen und dann könne die Einbürgerungsfrist beginnen oder generell auf 8 Jahre festgelegt werden. Hessens Innenminister Poseck schlug vor, die doppelte Staatsbürgerschaft nur in Ausnahmefällen zu genehmigen.
4: Bayerns Ministerpräsident Söder hat den Sudetendeutschen Tag in Tschechien als großes Friedensfest bezeichnet. Es sei ein historisches Signal, dass die Veranstaltung zum ersten Mal im Nachbarland stattfindet. Seit 1950 kommen Deutsche, die nach der NS-Zeit aus der damaligen Tschechoslowakei vertrieben wurden, sowie ihre Nachkommen an Pfingsten zusammen. Das Treffen findet eigentlich in Bayern statt, weil hier die meisten sudetendeutschen Heimatvertriebenen leben. In 18 Tagen beginnt die Fußball-Weltmeisterschaft in den USA, Kanada und Mexiko. Mit Blick auf Fanfeste in Deutschland sieht Innenminister Dobrindt momentan keine konkrete Bedrohungslage wegen des Iran-Konflikts. Den Zeitungen der Funke Mediengruppe hat er gesagt, dass die Sicherheitsbehörden die Lage sehr genau im Blick behalten. Der deutsche Tennisspieler Alexander Zverev hat die erste Runde der French Open gewonnen. Der 29-Jährige besiegte den Franzosen Bonsi glatt in 3 Sätzen. In der zweiten Runde trifft Zverev auf den Tschechen Mahatsch. Ziel des Hamburgers ist der Titel. Sein größter Konkurrent ist Weltranglistenerster Jannik Sinner aus Italien.
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4: Es bleibt richtig schön sonnig am Pfingstsonntag. Jetzt am Nachmittag sind ein paar harmlose, lockere Quellwolken unterwegs. Im Osten können daraus auch vereinzelte Schauer und Gewitter werden. Die Temperaturen liegen zwischen 26 und 32 Grad. Auch morgen bleibt sommerlich in Bayern. Am Nachmittag kann es im Osten wieder Schauer und Gewitter geben. Es bleibt aber warm mit Höchstwerte wie heute.
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7: Bisschen länger braucht ihr auf der A92 Deggendorf München. Es hat einen Unfall zwischen Unter- und Oberschleißheim hier gegeben.
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7: Auswärts werdet ihr geblitzt in Ingolstadt in der Münchner Straße, in München in der Mauerkircher Straße auswärts, in Starnberg in der Andechser Straße, in Grafing in der Wasserburger Straße und im Landkreis Freising in Neufahren in der Neufahrner Straße.
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9: Und egal wie das Wetter ist, ich finde auch bei schönem Wetter kann man sich abends auch einfach mal entspannt ins Kino kuscheln. Hört gleich mal rein, um 5:45 gibt's unseren Kinotipp für euch, was ihr euch unbedingt anschauen solltet. Und bis dahin starten wir in eine halbe Stunde Hits am Stück. Wir haben Tina Turner gleich, Eagle Eye Cherry, Bryan Adams und davor zum Start gibt's Mike Oldfield und Roger Chapman. Shadow on the Wall. Das ist Rock für euren Sonntagabend. We'll be right back.

0: Sommermodus. Endlich wieder abends lang draußen sitzen, Eis in der Sonne schlecken und ins Freibad gehen. Ich hoffe, ihr könnt euch richtig schön erholen am langen Pfingstwochenende. Hier ist Alex Maria Hiebel vom Top FM Frühstücksradio. Wir hören uns am Dienstag wieder, wie gewohnt ab 5. Und dann sprechen wir über die Wasserwacht Starnberg. Die hat nämlich jetzt gleich mit den ersten Sommergefühlen ein großes Problem. Was das für den Starnberger See bedeutet, das hört ihr am Dienstag um 10 nach 6 und um 10 nach 7.
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8: Es bleibt richtig schön sonnig am Pfingstsonntag. Jetzt am Nachmittag sind ein paar harmlose, lockere Quellwolken unterwegs. Im Osten können daraus auch vereinzelte Schauer und Gewitter werden. Die Temperaturen liegen zwischen 26 und 32 Grad. Auch morgen bleibt sommerlich in Bayern. Am Nachmittag kann es im Osten wieder Schauer und Gewitter geben. Es bleibt aber warm mit Höchstwerte wie heute.
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9: Bisschen länger braucht ihr auf der A92 Deggendorf München. Es hat einen Unfall zwischen Unter- und Oberschleißheim hier gegeben.
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9: Auswärts werdet ihr geblitzt in Ingolstadt in der Münchner Straße, in München in der Mauerkircher Straße auswärts, in Starnberg in der Andechser Straße, in Grafing in der Wasserburger Straße und im Landkreis Freising in Neufahrn in der Neufahrner Straße.
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2: Endlich gibt's wieder einen Star Wars Film in den Kinos. Und diesmal steht wieder die ganze Galaxie auf dem Spiel. Ein Kopfgeldjäger und ein kleines grünes Wesen reisen quer durchs Universum und kämpfen gegen die letzten Überreste des Imperiums. Und genau das macht so Spaß. Dieses Abenteuer fühlt sich wieder nach richtigem Star Wars an. Nicht riesig, nicht überladen, sondern charmant, spannend und voller Herz. Und dieses kleine grüne Wesen, Grogu, das aussieht wie ein kleiner Baby-Yoda, stiehlt mal wieder allen die Show. Perfekt für alle, die Weltraum-Action und große Kinoabenteuer lieben. The Mandalorian and Grogu, jetzt im Kino.
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5: Es ist 18 Uhr. 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
6: Ich bin Gregor Jusse Moser. In weiten Teilen Bayerns liegt die Waldbrandgefahr mittlerweile bei Stufe 4, dem zweithöchsten Wert. Besonders betroffen sind der Nordwesten und die Mitte des Freistaats, meldet der Deutsche Wetterdienst. Zur Wochenmitte droht in einzelnen Regionen sogar die höchste Stufe 5. Das Forstministerium erinnert, im Wald gilt von März bis Oktober Rauchverbot, Zigarettenkippen dürfen nicht aus dem Auto geworfen werden und offene Feuer in Waldnähe sind ebenfalls verboten. Am 11. Juni startet die Fußball-WM in den USA, Kanada und Mexiko. Aber wie sicher sind Fanfeste auch vor dem Hintergrund des Iran-Konflikts? Bundesinnenminister Dobrindt sieht momentan keine konkrete Bedrohungslage, das hat er den Funke-Medien gesagt. Mehr von Uli Reitinger.
7: Wenn Anhänger des Mullah-Regimes Rache üben wollen am verhassten Westen, sind Fanfeste natürlich dankbare Anschlagsziele. Konkrete Warnungen aber gibt es nicht und deswegen sagt Innenminister Dobrindt, es gebe aktuell keinen Anlass, von einer abstrakten in eine konkrete Bedrohungslage zu wechseln. Das aber, so Dobrindt weiter, könne sich jeden Tag ändern.
6: Studierendenvertretungen haben empört auf eine Aussage von Unionsfraktionschef Spahn reagiert. Spahn hatte dem Münchner Merkur gesagt, er sehe derzeit keine finanziellen Spielräume, staatliche Leistungen wie das BAföG zu erhöhen. Der Bundesverband Liberaler Hochschulgruppen nannte das angesichts von hohen Mieten und Lebenshaltungskosten einen Schlag ins Gesicht. Der deutsche Tennisspieler Alexander Zverev hat die erste Runde der French Open gewonnen. Der 29-Jährige besiegte den Franzosen Bonzi glatt in 3 Sätzen. In der zweiten Runde trifft Zverev auf den Tschechen Mahatsch.
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6: Mit Temperaturen weit über 20 Grad geht es in diesen Sonntagabend. Später in der Nacht ist es entweder klar oder nur leicht bewölkt. Letzte Schauer im Südosten Bayerns klingen ab. Es kühlt ab auf 16 bis 9 Grad. Auch morgen am Pfingstmontag scheint wieder die Sonne mit nur wenigen harmlosen Quellwolken im Tagesverlauf. Die Höchstwerte 26 bis 32 Grad.
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8: Ist ein ruhiger Abend, uns ist nichts gemeldet, ihr habt freie Fahrt.
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8: Blitzer stehen in Ingolstadt in der Münchner Straße auswärts, in München in der Mauerkircher Straße auswärts, in Starnberg in der Andechser Straße, in Grafing in der Wasserburger Straße und im Landkreis Freising in Neufahrn in der Neufahrner Straße.
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3: Ich bin Gregor Jusse Moser. In weiten Teilen Bayerns liegt die Waldbrandgefahr mittlerweile bei Stufe 4, dem zweithöchsten Wert. Besonders betroffen sind der Nordwesten und die Mitte des Freistaats, meldet der Deutsche Wetterdienst. Zur Wochenmitte droht in einzelnen Regionen sogar die höchste Stufe 5. Das Forstministerium erinnert, im Wald gilt von März bis Oktober Rauchverbot, Zigarettenkippen dürfen nicht aus dem Auto geworfen werden und offene Feuer in Waldnähe sind ebenfalls verboten. Am 11. Juni startet die Fußball-WM in den USA, Kanada und Mexiko. Aber wie sicher sind Fanfeste auch vor dem Hintergrund des Iran-Konflikts? Bundesinnenminister Dobrindt sieht momentan keine konkrete Bedrohungslage, das hat er den Funke-Medien gesagt. Mehr von Uli Reitinger.
4: Wenn Anhänger des Mullah-Regimes Rache üben wollen am verhassten Westen, sind Fanfeste natürlich dankbare Anschlagsziele. Konkrete Warnungen aber gibt es nicht und deswegen sagt Innenminister Dobrindt, es gebe aktuell keinen Anlass, von einer abstrakten in eine konkrete Bedrohungslage zu wechseln. Das aber, so Dobrindt weiter, könne sich jeden Tag ändern.
3: Studierendenvertretungen haben empört auf eine Aussage von Unionsfraktionschef Spahn reagiert. Spahn hatte dem Münchner Merkur gesagt, er sehe derzeit keine finanziellen Spielräume, staatliche Leistungen wie das BAföG zu erhöhen. Der Bundesverband liberaler Hochschulgruppen nannte das angesichts von hohen Mieten und Lebenshaltungskosten einen Schlag ins Gesicht. Der deutsche Tennisspieler Alexander Zverev hat die erste Runde der French Open gewonnen. Der 29-Jährige besiegte den Franzosen Bonzi glatt in 3 Sätzen. In der zweiten Runde trifft Zverev auf den Tschechen Mahatsch.
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3: Mit Temperaturen weit über 20 Grad geht es in diesen Sonntagabend. Später in der Nacht ist es entweder klar oder nur leicht bewölkt. Letzte Schauer im Südosten Bayerns klingen ab. Es kühlt ab auf 16 bis 9 Grad. Auch morgen am Pfingstmontag scheint wieder die Sonne mit nur wenigen harmlosen Quellwolken im Tagesverlauf. Die Höchstwerte 26 bis 32 Grad.
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3: Ich bin Gregor Jusse Moser. Sommer in Deutschland. Die 30-Grad-Marke ist an diesem Pfingstwochenende mehrfach geknackt worden, erstmals in diesem Jahr. Tanja Wagner berichtet.
4: Es ist noch Luft nach oben. In den kommenden Tagen sind am Oberrhein auch Werte von weit jenseits der 30 Grad möglich, heißt es vom Deutschen Wetterdienst. Und die Frühsommerhitze macht nicht nur uns in Deutschland aktuell schwer zu schaffen, auch Großbritannien stöhnt unter der Hitzewelle. Cremt euch ein, mahnt dort der Wetterdienst.
3: Angesichts der hohen Temperaturen hat Bayerns Gesundheitsministerin Gerlach die Kommunen zu mehr Hitzeschutz aufgerufen. Die CSU-Politikerin erinnerte daran, dass es wegen des Klimawandels immer häufiger zu Hitzewellen kommt. Vor allem für Ältere, Schwangere, Säuglinge, Kleinkinder und Menschen mit bestimmten Vorerkrankungen kann die Hitze gefährlich werden. Viele Kommunen setzen laut Gerlach bereits auf mehr Begrünung, Trinkwasserspender und Freiflächen für Frischluftschneisen. Ein russischer Großangriff hat in der Nacht massive Zerstörungen in Kiew verursacht. Nach Angaben der ukrainischen Luftstreitkräfte setzte Russland 90 Raketen und Marschflugkörper sowie 600 Drohnen verschiedener Typen ein. Moskau bestätigte auch den Einsatz der gefürchteten Oreshnik-Hyperschallrakete. Bundeskanzler Merz verurteilte die Angriffe und sprach auf der Plattform X von einer rücksichtslosen Eskalation. Nach dem Fußball-Pokalfinale greift der DFB-Kontrollausschuss ein. Das Gremium hat mitgeteilt, sich mit der Protestaktion von Fans zu beschäftigen. Anhänger sowohl des FC Bayern als auch des VfB Stuttgart hatten während des Spiels im Berliner Olympiastadion ihren Unmut über den DFB zum Ausdruck gebracht. Sie zündeten außerdem Pyrotechnik, was wegen dichten Rauchs zu einer Spielunterbrechung führte.
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3: Mit Temperaturen weit über 20 Grad geht es in diesen Sonntagabend. Später in der Nacht ist es entweder klar oder nur leicht bewölkt. Letzte Schauer im Südosten Bayerns klingen ab. Es kühlt ab auf 16 bis 9 Grad. Auch morgen am Pfingstmontag scheint wieder die Sonne mit nur wenigen harmlosen Quellwolken im Tagesverlauf. Die Höchstwerte 26 bis 32 Grad.
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3: Hallo auf die Straßen, wir schauen auf die B11 Mittenwald Richtung Wolfratshausen. Zwischen Walchensee und Urfeld 1 Kilometer Stau. Es dauert hier mindestens 20 Minuten länger. Gute Fahrt.
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0: Los, endlich wieder abends lang draußen sitzen, Eis in der Sonne schlecken und ins Freibad gehen. Ich hoffe, ihr könnt euch richtig schön erholen am langen Pfingstwochenende. Hier ist Alex Maria Hiebel vom Top FM Frühstücksradio. 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
3: Ich bin Gregor Jusse Moser. Sommer in Deutschland. Die 30-Grad-Marke ist an diesem Pfingstwochenende mehrfach geknackt worden, erstmals in diesem Jahr. Tanja Wagner berichtet.
4: Es ist noch Luft nach oben. In den kommenden Tagen sind am Oberrhein auch Werte von weit jenseits der 30 Grad möglich, heißt es vom Deutschen Wetterdienst. Und die Frühsommerhitze macht nicht nur uns in Deutschland aktuell schwer zu schaffen, auch Großbritannien stöhnt unter der Hitzewelle. Cremt euch ein, mahnt dort der Wetterdienst.
3: Angesichts der hohen Temperaturen hat Bayerns Gesundheitsministerin Gerlach die Kommunen zu mehr Hitzeschutz aufgerufen. Die CSU-Politikerin erinnerte daran, dass es wegen des Klimawandels immer häufiger zu Hitzewellen kommt. Vor allem für Ältere, Schwangere, Säuglinge, Kleinkinder und Menschen mit bestimmten Vorerkrankungen kann die Hitze gefährlich werden. Viele Kommunen setzen laut Gerlach bereits auf mehr Begrünung, Trinkwasserspender und Freiflächen für Frischluftschneisen. Ein russischer Großangriff hat in der Nacht massive Zerstörungen in Kiew verursacht. Nach Angaben der ukrainischen Luftstreitkräfte setzte Russland 90 Raketen und Marschflugkörper sowie 600 Drohnen verschiedener Typen ein. Moskau bestätigte auch den Einsatz der gefürchteten Oreshnik-Hyperschallrakete. Bundeskanzler Merz verurteilte die Angriffe und sprach auf der Plattform X von einer rücksichtslosen Eskalation. Nach dem Fußball-Pokalfinale greift der DFB-Kontrollausschuss ein. Das Gremium hat mitgeteilt, sich mit der Protestaktion von Fans zu beschäftigen. Anhänger sowohl des FC Bayern als auch des VfB Stuttgart hatten während des Spiels im Berliner Olympiastadion ihren Unmut über den DFB zum Ausdruck gebracht. Sie zündeten außerdem Pyrotechnik, was wegen dichten Rauchs zu einer Spielunterbrechung führte.
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3: Mit Temperaturen weit über 20 Grad geht es in diesen Sonntagabend. Später in der Nacht ist es entweder klar oder nur leicht bewölkt. Letzte Schauer im Südosten Bayerns klingen ab. Es kühlt ab auf 16 bis 9 Grad. Auch morgen am Pfingstmontag scheint wieder die Sonne mit nur wenigen harmlosen Quellwolken im Tagesverlauf. Die Höchstwerte 26 bis 32 Grad.

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2: Ich bin Gregor Jussi Moser. In weiten Teilen Bayerns liegt die Waldbrandgefahr mittlerweile bei Stufe 4, dem zweithöchsten Wert. Betroffen sind besonders der Nordwesten und die Mitte des Freistaats, meldet der Deutsche Wetterdienst. Zur Wochenmitte droht in einzelnen Regionen sogar die höchste Stufe 5. Das Forstministerium erinnert, im Wald gilt von März bis Oktober Rauchverbot, Zigarettenkippen dürfen nicht aus dem Auto geworfen werden und offene Feuer in Waldnähe sind ebenfalls verboten. Studierendenvertretungen haben empört auf eine Aussage von Unionsfraktionschef Spahn reagiert. Spahn hatte dem Münchner Merkur gesagt, er sehe derzeit keine finanziellen Spielräume, staatliche Leistungen wie das BAföG zu erhöhen. Der Bundesverband Liberaler Hochschulgruppen nannte das angesichts von hohen Mieten und Lebenshaltungskosten einen Schlag ins Gesicht. Die Ukraine hat nach massiven russischen Luftangriffen auf Kiew und andere Regionen eine Dringlichkeitssitzung im UN-Sicherheitsrat beantragt. Das Außenministerium fordert eine starke internationale Antwort auf die Angriffe. Dabei sind in der gesamten Ukraine mindestens 4 Menschen getötet und rund 100 verletzt worden. Russland hat auch den Einsatz einer Oreshnik-Hyperschallrakete bestätigt. Die Geldstrafen für den FC Bayern und den VfB Stuttgart könnten nach den Fanprotesten beim Pokalfinale 6-stellig werden. Der DFB hat bestätigt, dass sich der Kontrollausschuss des Verbandes mit der Pyroshow beider Fanlager beschäftigen wird. Mehr von Babette Büchner.
3: Mit Bannern und Sprechchören hatten die Fans ihrem Ärger über den DFB Luft gemacht. Zum Abschluss der Aktion sorgten beide Fanlager dann mit massiver Pyrotechnik für eine Spielunterbrechung. Das erhöht die Geldstrafe deutlich. Wie die großen Transparente und die vielen Fackeln überhaupt ins Berliner Olympiastadion kommen konnten, ist unklar.
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2: Mit Temperaturen weit über 20 Grad geht es in diesen Sonntagabend. Später in der Nacht ist es entweder klar oder nur leicht bewölkt. Letzte Schauer im Südosten Bayerns klingen ab. Es kühlt ab auf 16 bis 9 Grad. Auch morgen am Pfingstmontag scheint wieder die Sonne mit nur wenigen harmlosen Quellwolken im Tagesverlauf. Die Höchstwerte 26 bis 32 Grad.
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2: Hallo auf die Straßen und wir schauen auf die B11 Mittenwald Richtung Wolfratshausen. Zwischen Walchensee und Urfeld noch etwa 1 Kilometer Stau. Es dauert noch etwa gut 10 Minuten länger. Gute Fahrt.
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1: Ich bin Gregor Jusse Moser. In weiten Teilen Bayerns liegt die Waldbrandgefahr mittlerweile bei Stufe 4, dem zweithöchsten Wert. Betroffen sind besonders der Nordwesten und die Mitte des Freistaats, meldet der Deutsche Wetterdienst. Zur Wochenmitte droht in einzelnen Regionen sogar die höchste Stufe 5. Das Forstministerium erinnert, im Wald gilt von März bis Oktober Rauchverbot, Zigarettenkippen dürfen nicht aus dem Auto geworfen werden und offene Feuer in Waldnähe sind ebenfalls verboten. Studierendenvertretungen haben empört auf eine Aussage von Unionsfraktionschef Spahn reagiert. Spahn hatte dem Münchner Merkur gesagt, er sehe derzeit keine finanziellen Spielräume, staatliche Leistungen wie das BAföG zu erhöhen. Der Bundesverband liberaler Hochschulgruppen nannte das angesichts von hohen Mieten und Lebenshaltungskosten einen Schlag ins Gesicht. Die Ukraine hat nach massiven russischen Luftangriffen auf Kiew und andere Regionen eine Dringlichkeitssitzung im UN-Sicherheitsrat beantragt. Das Außenministerium fordert eine starke internationale Antwort auf die Angriffe. Dabei sind in der gesamten Ukraine mindestens 4 Menschen getötet und rund 100 verletzt worden. Russland hat auch den Einsatz einer Oreshnik-Hyperschallrakete bestätigt. Die Geldstrafen für den FC Bayern und den VfB Stuttgart könnten nach den Fanprotesten beim Pokalfinale sechsstellig werden. Der DFB hat bestätigt, dass sich der Kontrollausschuss des Verbandes mit der Pyroshow beider Fanlager beschäftigen wird. Mehr von Babette Büchner.
2: Mit Bannern und Sprechchören hatten die Fans ihrem Ärger über den DFB Luft gemacht. Zum Abschluss der Aktion sorgten beide Fanlager dann mit massiver Pyrotechnik für eine Spielunterbrechung. Das erhöht die Geldstrafe deutlich. Wie die großen Transparente und die vielen Fackeln überhaupt ins Berliner Olympiastadion kommen konnten, ist unklar.
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1: Mit Temperaturen weit über 20 Grad geht es in diesen Sonntagabend. Später in der Nacht ist es entweder klar oder nur leicht bewölkt. Letzte Schauer im Südosten Bayerns klingen ab. Es kühlt ab auf 16 bis 9 Grad. Auch morgen am Pfingstmontag scheint wieder die Sonne mit nur wenigen harmlosen Quellwolken im Tagesverlauf. Die Höchstwerte 26 bis 32 Grad.

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1: Ich bin Gregor Jusse Moser. Das lange heiße Pfingstwochenende genießen viele im oder am Wasser. Es war heute oft voll an den Seen und in Frei- und Schwimmbädern. Die Deutsche Lebensrettungsgesellschaft warnt jedoch vor der Gefahr tödlicher Badeunfälle. Mehr von Tanja Wagner.
2: So mancher Bademeister dürfte die Tage mit einem mulmigen Gefühl am Beckenrand sitzen. Denn noch immer gibt es laut DLRG viel zu viele Nichtschwimmer im Land. In etlichen Schwimm- und Freibädern gilt mittlerweile die Regel, ohne Bronzeabzeichen geht's ohne erwachsene Begleitung auch nicht hinein. Große Gefahren lauern auch an unbeaufsichtigten Badestellen.
1: Bei den nächtlichen russischen Angriffen auf Kiew sind auch die dortigen Studios der ARD und der Deutschen Welle beschädigt worden. Wie beide Rundfunkanstalten mitteilten, befanden sich keine Mitarbeiter in den Studios. Es seien jedoch Fenster zu Bruch gegangen, Technik zerstört worden und Wände eingestürzt. Der Deutsche Journalistenverband sprach von einem Angriff Russlands auf die unabhängige Berichterstattung. In Füssen hat die Polizei zwei Hunde aus einem überhitzten Auto gerettet. Die Tiere waren gestern am frühen Abend über längere Zeit in dem Fahrzeug eingesperrt. Gegen die 71-jährige Besitzerin läuft jetzt ein Ermittlungsverfahren wegen eines möglichen Verstoßes gegen das Tierschutzgesetz. Die Polizei erinnert nochmal, Kinder und Tiere sollten bei hohen Temperaturen nicht im Auto gelassen werden, auch nicht bei geöffnetem Fenster. Der deutsche Tennisspieler Alexander Zverev hat die erste Runde der French Open gewonnen. Der 29-Jährige besiegte den Franzosen Bonzi glatt in 3 Sätzen. In der zweiten Runde trifft Zverev auf den Tschechen Mahatsch.
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1: Nach einem sommerlichen Tag ist es in der Nacht entweder klar oder nur leicht bewölkt in Bayern. Letzte Schauer im Südosten Bayerns klingen ab. Es kühlt ab auf 16 bis 9 Grad. Auch morgen am Pfingstmontag scheint wieder die Sonne mit nur wenigen harmlosen Quellwolken im Tagesverlauf. Die Höchstwerte 26 bis 32 Grad.
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1: Hallo auf die Straßen, wir schauen auf die A96 Ammerseestraße, Lindau Richtung München. Die Ausfahrt München-Leim, Vorsicht, da ist ein Unfall passiert. Und dann noch die A94 München Richtung Passau zwischen Neuötting und Neuötting-Ost. Da ist die Fahrbahn auf einen Fahrstreifen verengt. Allen unterwegs eine gute und vor allem sichere Fahrt.
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1: Ich bin Gregor Jusse Moser. Das lange heiße Pfingstwochenende genießen viele im oder am Wasser. Es war heute oft voll an den Seen und in Frei- und Schwimmbädern. Die Deutsche Lebensrettungsgesellschaft warnt jedoch vor der Gefahr tödlicher Badeunfälle. Mehr von Tanja Wagner.
2: So mancher Bademeister dürfte die Tage mit einem mulmigen Gefühl am Beckenrand sitzen. Denn noch immer gibt es laut DLRG viel zu viele Nichtschwimmer im Land. In etlichen Schwimm- und Freibädern gilt mittlerweile die Regel, ohne Bronzeabzeichen geht's ohne erwachsene Begleitung auch nicht hinein. Große Gefahren lauern auch an unbeaufsichtigten Badestellen.
1: Bei den nächtlichen russischen Angriffen auf Kiew sind auch die dortigen Studios der ARD und der Deutschen Welle beschädigt worden. Wie beide Rundfunkanstalten mitteilten, befanden sich keine Mitarbeiter in den Studios. Es seien jedoch Fenster zu Bruch gegangen, Technik zerstört worden und Wände eingestürzt. Der Deutsche Journalistenverband sprach von einem Angriff Russlands auf die unabhängige Berichterstattung. In Füssen hat die Polizei zwei Hunde aus einem überhitzten Auto gerettet. Die Tiere waren gestern am frühen Abend über längere Zeit in dem Fahrzeug eingesperrt. Gegen die 71-jährige Besitzerin läuft jetzt ein Ermittlungsverfahren wegen eines möglichen Verstoßes gegen das Tierschutzgesetz. Die Polizei erinnert nochmal, Kinder und Tiere sollten bei hohen Temperaturen nicht im Auto gelassen werden, auch nicht bei geöffnetem Fenster. Der deutsche Tennisspieler Alexander Zverev hat die erste Runde der French Open gewonnen. Der 29-Jährige besiegte den Franzosen Bonzi glatt in 3 Sätzen. In der zweiten Runde trifft Zverev auf den Tschechen Mahatsch.
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1: Nach einem sommerlichen Tag ist es in der Nacht entweder klar oder nur leicht bewölkt in Bayern. Letzte Schauer im Südosten Bayerns klingen ab. Es kühlt ab auf 16 bis 9 Grad. Auch morgen am Pfingstmontag scheint wieder die Sonne mit nur wenigen harmlosen Quellwolken im Tagesverlauf. Die Höchstwerte 26 bis 32 Grad.

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1: Mit Dominik Schweiger. Guten Morgen. Die Fußballer des FC Bayern haben den DFB-Pokal gewonnen. 6 Jahre nach dem letzten Triumph durften die Münchner wieder im Olympiastadion von Berlin feiern. Mit 3:0 besiegte der Rekordchampion den Vorjahressieger Stuttgart. Bayern-Profi Alexander Pavlovic bei Sky.
2: Natürlich habe ich davon immer geträumt und jetzt erlebe ich das jeden Tag, jede Woche, jeden Monat. Und heute habe ich den Pokal das erste Mal gewonnen und ist ein unbeschreibliches Gefühl und viel besser als in den Träumen.
1: Mann des Abends war einmal mehr Harry Kane, der alle 3 Tore für die Bayern erzielte. Der Iran-Krieg beeinflusst auch unser Leben. Stichwort Spritpreise. Nun hat US-Präsident Trump Hoffnung auf ein absehbares Ende gemacht. Er teilte mit, ein Rahmenabkommen über ein Ende des Krieges sei inzwischen weitgehend ausgehandelt. Als Bestandteil der Vereinbarung nannte Trump auch die Öffnung der Straße von Hormus. Der Iran betonte, weiter die Kontrolle über die wichtige Meerenge zu behalten. Autofahrer in Unterfranken mussten am Abend womöglich einen Umweg in Kauf nehmen. Weil neben der Autobahn ein Windrad in Brand geraten ist, war die A7 zwischen Kitzingen und Marktbreit stundenlang gesperrt. Die Feuerwehr rückte mit einem Großaufgebot an, auch Höhenretter kamen dazu. Weil es in 200 Metern Höhe gebrannt hat, konnte die Feuerwehr erstmal nicht viel ausrichten. Wie es zu dem Brand kam, ist noch unklar. Die Goldene Palme ist nach den Oscars und den Golden Globes eine der wichtigsten Filmauszeichnungen. In diesem Jahr hat der rumänische Regisseur Cristian Mungiu mit seinem Film Fjord den begehrten Preis beim Filmfestival in Cannes bekommen. Von der Jury hieß es, dem Regisseur gelingt mit Fjord ein moralisch vielschichtiges Drama über Familie, Erziehung und kulturelle Konflikte. Die deutsche Eishockeymannschaft hat bei der WM den 2. Sieg eingefahren. Die Chancen auf den Viertelfinaleinzug sind aber trotz des 6:2 Erfolges gegen Österreich geschwunden. Parallel gewann Konkurrenz Lettland gegen die USA. Damit ist das DEB-Team auf noch mehr Schützenhilfe angewiesen. Letzter Gruppengegner ist Großbritannien.
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3: Nach einem sommerlichen Tag ist es in der Nacht entweder klar oder nur leicht bewölkt in Bayern. Letzte Schauer im Südosten Bayerns klingen ab. Es kühlt ab auf 16 bis 9 Grad. Auch morgen am Pfingstmontag scheint wieder die Sonne mit nur wenigen harmlosen Quellwolken im Tagesverlauf. Die Höchstwerte 26 bis 32 Grad.
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3: Hallo auf die Straßen. Wir schauen auf die A96 Ammerseestraße, Lindau Richtung München. Die Ausfahrt München-Leim. Vorsicht, da ist ein Unfall passiert. Und dann noch die A94 München Richtung Passau zwischen Neuötting und Neuötting-Ost. Da ist die Fahrbahn auf einen Fahrstreifen verengt. Allen unterwegs eine gute und vor allem sichere Fahrt.
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0: XXL-Wochenende, Pfingstferien und dann so ein Wetter. Genauso wünschen wir uns das. Hier ist Alex Maria Hiebel vom Top FM Frühstücksradio. Erholt euch gut und dann hören wir uns am Dienstag wieder frisch und munter wie gewohnt ab 5. 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
3: Ich bin Justin Hamm. In weiten Teilen Bayerns liegt die Waldbrandgefahr mittlerweile bei Stufe 4, dem zweithöchsten Wert. Besonders betroffen sind der Nordwesten und die Mitte des Freistaats, meldet der Deutsche Wetterdienst. Zur Wochenmitte droht in einzelnen Regionen sogar die höchste Stufe 5. Das Forstministerium erinnert, im Wald gilt von März bis Oktober Rauchverbot, Zigarettenkippen dürfen nicht aus dem Auto geworfen werden und offene Feuer in Waldnähe sind auch verboten. In der SPD gibt es Widerstand gegen mögliche Kürzungen beim Elterngeld. Fraktionsvize Dagmar Schmidt hat sich im Spiegel dagegen ausgesprochen, das Elterngeld pauschal zu kürzen. Familienpolitik müsse verlässlich und planbar bleiben. Hintergrund: Finanzminister Klingbeil hat alle Ministerien zu Einsparungen verpflichtet. Familienministerin Prien hatte deshalb eine Verkürzung der Bezugsdauer oder niedrigere Leistungen ins Spiel gebracht. Die Ukraine hat nach massiven russischen Luftangriffen auf Kiew und andere Regionen eine Dringlichkeitssitzung im UN-Sicherheitsrat beantragt. Das Außenministerium fordert eine starke internationale Antwort auf die Angriffe. Dabei sind in der gesamten Ukraine mindestens 4 Menschen getötet und rund 100 verletzt worden. Russland hat auch den Einsatz einer Oreshnik-Hyperschallrakete bestätigt. Die Geldstrafen für den FC Bayern und den VfB Stuttgart könnten nach den Fanprotesten beim Pokalfinale 6-stellig werden. Der DFB hat bestätigt, dass sich der Kontrollausschuss des Verbandes mit der Pyroshow beider Fanlager beschäftigen wird. Mehr von Babette Büchner.
4: Mit Bannern und Sprechchören hatten die Fans ihrem Ärger über den DFB Luft gemacht. Zum Abschluss der Aktion sorgten beide Fanlager dann mit massiver Pyrotechnik für eine Spielunterbrechung. Das erhöht die Geldstrafe deutlich. Wie die großen Transparente und die vielen Fackeln überhaupt ins Berliner Olympiastadion kommen konnten, ist unklar.
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3: Nach einem richtig sommerlichen Tag ist es jetzt in der Nacht entweder klar oder nur leicht bewölkt bei uns in Bayern. Letzte Schauer im Südosten klingen ab, es kühlt ab auf 16 bis 9 Grad. Auch morgen am Pfingstmontag scheint wieder die Sonne mit nur wenigen harmlosen Wolken im Tagesverlauf. Die Höchstwerte 26 bis 32 Grad.
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1: Heute habe ich einen Tipp für euch, der ist perfekt für alle Abenteurer. Es geht in den Kreis Garmisch-Partenkirchen nach Grün zur Hüttlebach-Klamm. Das ist eine wildromantische Klamm, die uns buchstäblich in eine andere Welt entführt. Es geht über Holzbrücken, vorbei an steilen Felswänden und immer am Bach entlang, der sich durch die Klamm schlängelt. Es ist so herrlich, einfach mal innezuhalten und die gewaltige Kulisse zu genießen. Das Rauschen des Wassers, die frische Bergluft, die schroffen Felsen. Dieses Naturerlebnis ist die perfekte Erdung in unserer sonst so schnelllebigen Zeit. Die Hüttlebach-Klamm ist von Grün aus in wenigen Minuten zu Fuß erreichbar und die Tour ist perfekt für Familien. Nicht so anstrengend, aber trotzdem ein echtes Erlebnis.
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1: mit Justin Hamm. Die Geburtenrate sinkt seit Jahren. Nun wird über mögliche Kürzungen beim Elterngeld gesprochen. Familienministerin Prien von der CDU hatte diese ins Spiel gebracht. Der Koalitionspartner warnt. SPD-Politikerin Schmidt sagte dem Spiegel nun, Familienpolitik dürfe kein Steinbruch für kurzfristige Haushaltskonsolidierung sein. Familien müssten planen und sich auf die Politik verlassen können. Erst hatte US-Präsident Trump Hoffnung auf Fortschritte in den Friedensverhandlungen mit dem Iran gemacht. Einen Tag später tritt er nun auf die Bremse. Er habe seine Vertreter angewiesen, nichts zu überstürzen, schrieb Trump auf Truth Social. Nach Darstellung iranischer Medien gibt es auch noch Uneinigkeit in ein oder zwei Punkten. Größter Streitpunkt dürfte die Kontrolle über die Straße von Hormuz sein. Die gesamte Weltwirtschaft ist von dieser Meeresenge abhängig. Ein Regionalzug mit über 300 Passagieren ist am Abend in der Nähe von Ingolstadt evakuiert worden. Der Zug sei kurz vor 19 Uhr auf Höhe Stammham im Landkreis Eichstätt stehen geblieben, so die Polizei. Der Grund ist noch unklar. Ein großes Aufgebot an Rettungskräften kümmerte sich um die Passagiere. Diese wurden mit Bussen über die A9 weitergebracht. Sommer in Deutschland. Die 30-Grad-Marke ist an diesem Pfingstwochenende mehrfach geknackt worden und das zum ersten Mal in diesem Jahr. Tanja Wagner berichtet.
2: Es ist noch Luft nach oben. In den kommenden Tagen sind am Oberrhein auch Werte von weit jenseits der 30 Grad möglich, heißt es vom Deutschen Wetterdienst. Und die Frühsommerhitze macht nicht nur uns in Deutschland aktuell schwer zu schaffen, auch Großbritannien stöhnt unter der Hitzewelle. Cremt euch ein, mahnt dort der Wetterdienst.
1: In der Basketball-Bundesliga gibt's zwei entscheidende Spiele im Kampf ums Playoff-Halbfinale. Würzburg hat die Serie gegen Bonn ausgeglichen. Nach dem 82-70 Sieg steht es nun 2-2. Und auch Berlin hat gegen Vechta Spiel 5 erzwungen durch ein 85-79. Die Entscheidungen fallen jeweils am Mittwoch. München und Bamberg hatten es schon ins Halbfinale geschafft.
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1: Nach einem richtig sommerlichen Tag ist es jetzt in der Nacht entweder klar oder nur leicht bewölkt bei uns in Bayern. Letzte Schauer im Südosten klingen ab, es kühlt ab auf 16 bis 9 Grad. Auch morgen am Pfingstmontag scheint wieder die Sonne mit nur wenigen harmlosen Wolken im Tagesverlauf. Die Höchstwerte 26 bis 32 Grad.
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1: Vorsicht im Moment auf der A3 Passau Richtung Nürnberg zwischen Kirchroth und Wörth an der Donau Ost. Ein Unfall, es befinden sich hier Personen auf der Fahrbahn. Sonst ist aber im Moment alles frei.
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4: Ich bin Justin Hamm. Die Geburtenrate sinkt seit Jahren. Nun wird über mögliche Kürzungen beim Elterngeld gesprochen. Familienministerin Prien von der CDU hatte diese ins Spiel gebracht. Der Koalitionspartner warnt. SPD-Politikerin Schmidt sagte dem Spiegel nun, Familienpolitik dürfe kein Steinbruch für kurzfristige Haushaltskonsolidierung sein. Familien müssten planen und sich auf die Politik verlassen können. Erst hatte US-Präsident Trump Hoffnung auf Fortschritte in den Friedensverhandlungen mit dem Iran gemacht. Einen Tag später tritt er nun auf die Bremse. Er habe seine Vertreter angewiesen, nichts zu überstürzen, schrieb Trump auf Truth Social. Nach Darstellung iranischer Medien gibt es auch noch Uneinigkeit in ein oder zwei Punkten. Größter Streitpunkt dürfte die Kontrolle über die Straße von Hormuz sein. Die gesamte Weltwirtschaft ist von dieser Meeresenge abhängig. Ein Regionalzug mit über 300 Passagieren ist am Abend in der Nähe von Ingolstadt evakuiert worden. Der Zug sei kurz vor 19 Uhr auf Höhe Stammham im Landkreis Eichstätt stehen geblieben, so die Polizei. Der Grund ist noch unklar. Ein großes Aufgebot an Rettungskräften kümmerte sich um die Passagiere. Diese wurden mit Bussen über die A9 weitergebracht. In der Basketball-Bundesliga gibt's zwei entscheidende Spiele im Kampf ums Playoff-Halbfinale. Würzburg hat die Serie gegen Bonn ausgeglichen. Nach dem 82-70 Sieg steht es nun 2-2. Und auch Berlin hat gegen Vechta Spiel 5 erzwungen durch ein 85-79. Die Entscheidungen fallen jeweils am Mittwoch. München und Bamberg hatten es schon ins Halbfinale geschafft.
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4: Nach einem richtig sommerlichen Tag ist es jetzt in der Nacht entweder klar oder nur leicht bewölkt bei uns in Bayern. Letzte Schauer im Südosten klingen ab, es kühlt ab auf 16 bis 9 Grad. Auch morgen am Pfingstmontag scheint wieder die Sonne mit nur wenigen harmlosen Wolken im Tagesverlauf. Die Höchstwerte 26 bis 32 Grad.
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1: Wer kommt denn schon gerne aus dem Urlaub zurück und dann müffelt überall aus der Toilette und im ganzen Bad? Juliane, dafür gibt's aber einen einfachen Trick.
2: Ja, und der lautet Kaffeesatz. Einfach 1 bis 2 Esslöffel davon in die Toilette geben, bevor wir verreisen. Wer möchte, kann noch eine kleine Prise Natron dazugeben. Dann einmal spülen. Kaffeesatz kann Gerüche nämlich binden und so entstehen, während wir im Urlaub sind, weniger unangenehme Gerüche aus dem Abfluss. Das Ganze ist super umweltfreundlich und kostet praktisch nichts.
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1: Mit Justin Hamm. In Deutschland hat es 2025 einen neuen Einbürgerungsrekord gegeben. Die Union will da jetzt dagegen steuern. CDU-Politiker Trohm forderte in der Welt am Sonntag, die Einbürgerungsfrist wieder auf 8 Jahre zu verlängern und die doppelte Staatsbürgerschaft abzuschaffen. Beides war in den Koalitionsverhandlungen mit der SPD nicht durchsetzbar. Auch Hessens Innenminister Posek will die Mehrstaatlichkeit auf Ausnahmefälle begrenzen. Immer wieder fallen in der Nähe von US-Präsident Trump Schüsse. Gestern in unmittelbarer Nähe des Weißen Hauses. Der Angreifer wurde von Sicherheitskräften getötet, ein Passant wurde verletzt. Trump dankte nun den Sicherheitskräften. Tina Eck berichtet.
2: An einer Straßenkreuzung nicht weit vom Weißen Haus hatte ein Mann auf Secret Service Beamte geschossen, die daraufhin zurückfeuerten. Ein Motiv ist noch unklar, aber Trump schrieb, der Angreifer habe eine gewalttätige Vergangenheit gehabt und sei vom Weißen Haus besessen gewesen. Nach den Schüssen war das ganze Gelände und Umfeld abgeriegelt worden. Trump verbringt das Feiertagswochenende hier in Washington.
1: Der Deutsche Wetterdienst warnt vor weiter sehr hohen Temperaturen in den nächsten Tagen. Zum Pfingstmontag sind später bis zu 34 Grad drin, und zwar im Südwesten. Der Dienstag toppt das Ganze nochmal mit bis zu 35 Grad. Speziell in der Mittagssonne sei für kranke und empfindliche Menschen Vorsicht geboten, so der DWD. Eine Gleitschirmpilotin hat einen unglaublichen Unfall mit einem Kleinflugzeug erlebt und das Ganze live gefilmt. Auf den Aufnahmen, die die Österreicherin auf Instagram hochlud, ist zu sehen, wie eine Cessna über ihrem Kopf vorbeirast und den Gleitschirm zerfetzt. Die 44-Jährige konnte den Rettungsschirm auslösen und sicher landen. Der Unfall passierte am Samstag bei Zell am See. Die Polizei ermittelt nun gegen die Piloten des Flugzeugs. Ein recht erfolgreicher Auftakt für die deutschen Teilnehmenden beim zweiten Tennis-Grand-Slam des Jahres, den French Open. Deutschlands Nummer 1 Alexander Zverev erledigte seine Erstrundenaufgabe in Paris ohne Probleme 3:0 gegen den Franzosen Benjamin Bonzi. Tamara Korpatsch gewann gegen die Spanierin Sara Sorribes-Tormo glatt in 2 Sätzen. Jannik Hanfmann musste sich nach einem 1:3 gegen Hamad Medjedovic aus Serbien verabschieden.
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3: Eigentlich ist ja erst in 1,5 Wochen meteorologischer Sommeranfang. Das weiß das Wetter aber, glaube ich, gar nicht. Aktuell geht's schon mit 6 Grad Tiefstemperatur und vielen Sternen durch die Nacht. Später, untertags, knacken wir dann das erste Mal in diesem Jahr die 30 Grad. Und dieses Wetter genießen wir dann noch bis mindestens Mitte nächster Woche.
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1: Wir schauen weiter auf die A3 Passau Richtung Nürnberg. Die Sperrung zwischen Kirchroth und Wörth an der Donau-Ost dauert doch noch länger. Hier läuft ein Feuerwehreinsatz nach einem größeren Unfall. Aktuell schätzt die Polizei, dass die Fahrbahn in Richtung Nürnberg hier noch bis ca. 3 Uhr gesperrt ist. Sonst läuft aber im Moment alles, keine Meldungen.
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2: Ich bin Justin Hamm. In Deutschland hat es 2025 einen neuen Einbürgerungsrekord gegeben. Die Union will da jetzt dagegen steuern. CDU-Politiker Trohm forderte in der Welt am Sonntag, die Einbürgerungsfrist wieder auf 8 Jahre zu verlängern und die doppelte Staatsbürgerschaft abzuschaffen. Beides war in den Koalitionsverhandlungen mit der SPD nicht durchsetzbar. Auch Hessens Innenminister Posek will die Mehrstaatlichkeit auf Ausnahmefälle begrenzen. Immer wieder fallen in der Nähe von US-Präsident Trump Schüsse. Gestern in unmittelbarer Nähe des Weißen Hauses. Der Angreifer wurde von Sicherheitskräften getötet. Ein Passant wurde verletzt. Trump dankte nun den Sicherheitskräften. Tina Eck berichtet.
3: An einer Straßenkreuzung nicht weit vom Weißen Haus hatte ein Mann auf Secret Service Beamte geschossen, die daraufhin zurückfeuerten. Ein Motiv ist noch unklar, aber Trump schrieb, der Angreifer habe eine gewalttätige Vergangenheit gehabt und sei vom Weißen Haus besessen gewesen. Nach den Schüssen war das ganze Gelände und Umfeld abgeriegelt worden. Trump verbringt das Feiertagswochenende hier in Washington.
2: Eine Gleitschirmpilotin hat einen unglaublichen Unfall mit einem Kleinflugzeug erlebt und das Ganze live gefilmt. Auf den Aufnahmen, die die Österreicherin auf Instagram hochlud, ist zu sehen, wie eine Cessna über ihrem Kopf vorbeirast und den Gleitschirm zerfetzt. Die 44-Jährige konnte den Rettungsschirm auslösen und sicher landen. Der Unfall passierte am Samstag bei Zell am See. Die Polizei ermittelt nun gegen die Piloten des Flugzeugs. Ein recht erfolgreicher Auftakt für die deutschen Teilnehmenden beim zweiten Tennis-Grand-Slam des Jahres, den French Open. Deutschlands Nummer 1 Alexander Zverev erledigte seine Erstrundenaufgabe in Paris ohne Probleme 3:0 gegen den Franzosen Benjamin Bonzi. Tamara Korpatsch gewann gegen die Spanierin Sara Sorribes-Tormo glatt in 2 Sätzen. Jannik Hanfmann musste sich nach einem 1:3 gegen Hamad Medjedovic aus Serbien verabschieden.
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4: Eigentlich ist ja erst in 1,5 Wochen meteorologischer Sommeranfang. Das weiß das Wetter aber, glaube ich, gar nicht. Aktuell geht's schon mit 6 Grad Tiefsttemperatur und vielen Sternen durch die Nacht. Später, untertags, knacken wir dann das erste Mal in diesem Jahr die 30 Grad. Und dieses Wetter genießen wir dann noch bis mindestens Mitte nächster Woche.
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3: Mit Justin Hamm. Internationale Friedensmissionen sind derzeit stark in Gefahr. Das zeigt ein Bericht des Stockholmer SIPRI-Instituts. Demnach gab es in den vergangenen 25 Jahren nie so wenige UN-Blauhelme und andere Einsatzkräfte bei Friedensoperationen wie zuletzt. Kollegin Julia Weschenbach, was sind die Gründe dafür?
4: Ein perfekter Sturm aus finanziellen und politischen Faktoren, sagen die Forscher. Allein den UN-Blauhelmen fehlten im vergangenen Jahr 2 Milliarden US-Dollar. Die USA schulden den Vereinten Nationen Milliarden an Mitgliedsbeiträgen, unter anderem für die Friedensmissionen. Die Finanzprobleme könnten dramatische Folgen haben. Mehr Konflikte, die die zivile Bevölkerung härter treffen.
3: In weiten Teilen Bayerns liegt die Waldbrandgefahr mittlerweile bei Stufe 4, dem zweithöchsten Wert. Besonders betroffen sind der Nordwesten und die Mitte des Freistaats, meldet der Deutsche Wetterdienst. Zur Wochenmitte droht in einzelnen Regionen sogar die höchste Stufe 5. Das Forstministerium erinnert, im Wald gilt von März bis Oktober Rauchverbot. Die Geburtenrate sinkt seit Jahren. Nun wird über mögliche Kürzungen beim Elterngeld gesprochen. Familienministerin Prien von der CDU hatte diese ins Spiel gebracht. Der Koalitionspartner warnt nun. SPD-Politikerin Schmidt sagte dem Spiegel, Familienpolitik müsse planbar und verlässlich sein. Kostüme, Tanz und Musik aus aller Welt gab und gibt es am langen Pfingstwochenende wieder in Berlin zu sehen, beim Karneval der Kulturen. Seit genau 30 Jahren soll er ein Zeichen gegen Rassismus und für Vielfalt sowie ein friedliches Miteinander setzen. Bei der gestrigen Straßenparade in der Hauptstadt waren fast 800.000 Besucher dabei. Kimi Antonelli ist in der Formel 1 weiter nicht zu stoppen. Der 19 Jahre alte Italiener hat in Kanada sein viertes Rennen in Folge gewonnen. In Montreal fuhr der Mercedes-Pilot vor Lewis Hamilton im Ferrari und Max Verstappen im Red Bull über die Ziellinie. Antonellis Teamkollege und WM-Kontrahent George Russell schied mit einem Motorschaden aus. Der deutsche Nico Hülkenberg im Audi kam nicht in die Punkte, er wurde 12.
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5: Eigentlich ist ja erst in 1,5 Wochen meteorologischer Sommeranfang. Das weiß das Wetter aber, glaube ich, gar nicht. Aktuell geht's schon mit 6 Grad Tiefstemperatur und vielen Sternen durch die Nacht. Später, untertags, knacken wir dann das erste Mal in diesem Jahr die 30 Grad. Und dieses Wetter genießen wir dann noch bis mindestens Mitte nächster Woche.
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3: Der Blick heute Nacht geht auf die A3 Passau Richtung Nürnberg. Die ist gesperrt zwischen Kirchroth und Wörth an der Donau Ost. Das Ganze hier nach einem Unfall mit mehreren Fahrzeugen. Der Feuerwehreinsatz hier vor Ort läuft wahrscheinlich noch bis ca. 3 Uhr. Sonst ist im Moment soweit alles frei.
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1: Ich bin Justin Hamm. Internationale Friedensmissionen sind derzeit stark in Gefahr. Das zeigt ein Bericht des Stockholmer SIPRI-Instituts. Demnach gab es in den vergangenen 25 Jahren nie so wenige UN-Blauhelme und andere Einsatzkräfte bei Friedensoperationen wie zuletzt. Kollegin Julia Weschenbach, was sind die Gründe dafür?
2: Ein perfekter Sturm aus finanziellen und politischen Faktoren, sagen die Forscher. Allein den UN-Blauhelmen fehlten im vergangenen Jahr 2 Milliarden US-Dollar. Die USA schulden den Vereinten Nationen Milliarden an Mitgliedsbeiträgen, unter anderem für die Friedensmissionen. Die Finanzprobleme könnten dramatische Folgen haben. Mehr Konflikte, die zivile Bevölkerung härter treffen.
1: In weiten Teilen Bayerns liegt die Waldbrandgefahr mittlerweile bei Stufe 4, dem zweithöchsten Wert. Besonders betroffen sind der Nordwesten und die Mitte des Freistaats, meldet der Deutsche Wetterdienst. Zur Wochenmitte droht in einzelnen Regionen sogar die höchste Stufe 5. Das Forstministerium erinnert, im Wald gilt von März bis Oktober Rauchverbot. Die Geburtenrate sinkt seit Jahren. Nun wird über mögliche Kürzungen beim Elterngeld gesprochen. Familienministerin Prien von der CDU hatte diese ins Spiel gebracht. Der Koalitionspartner warnt nun. SPD-Politikerin Schmidt sagte dem Spiegel, Familienpolitik müsse planbar und verlässlich sein. Kimi Antonelli ist in der Formel 1 weiter nicht zu stoppen. Der 19 Jahre alte Italiener hat in Kanada sein viertes Rennen in Folge gewonnen. In Montreal fuhr der Mercedes-Pilot vor Lewis Hamilton im Ferrari und Max Verstappen im Red Bull über die Ziellinie. Antonellis Teamkollege und WM-Kontrahent George Russell schied mit einem Motorschaden aus. Der deutsche Nico Hülkenberg im Audi kam nicht in die Punkte, er wurde 12.
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3: Eigentlich ist ja erst in 1,5 Wochen meteorologischer Sommeranfang. Das weiß das Wetter aber, glaube ich, gar nicht. Aktuell geht's schon mit 6 Grad Tiefstemperatur und vielen Sternen durch die Nacht. Später, untertags, knacken wir dann das erste Mal in diesem Jahr die 30 Grad. Und dieses Wetter genießen wir dann noch bis mindestens Mitte nächster Woche.
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